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3: Das Kultur- und Bürgerhaus Mahne hat auch diesen Sommer wieder seine Pforten geöffnet und ein reichhaltiges Programm für seine Besucher bereitgestellt. So steht aktuell für den Juli noch eine Lesung mit der Autorin Inge Millig oder auch ein Konzert mit dem renommierten Musikertrio Zigan auf dem Programm. Holen Sie sich weitere Informationen online unter www.kbh-mahne.de oder nutzen Sie bei weiterem Interesse oder auch für den Erwerb von Veranstaltungstickets den Kartenvorverkauf unter der Telefonnummer 04851 959 697 10. Sie können natürlich auch gern mal persönlich vorbeischauen während der Öffnungszeiten von Donnerstag bis Sonntag zwischen 15 und 18 Uhr. Lillördag oder auch Lilla Lördag, im Schwedischen auch der kleine Samstag genannt, ist eine beliebte schwedische Tradition, den Mittwochabend zur Halbzeit der Arbeitswoche mit Geselligkeit und Entspannung zu feiern. Gesellig und tiefenentspannt kommt auch die gleichnamige Folkband daher. Die sympathischen Schweden mixen dabei traditionelle Melodien und moderne Eigenkompositionen. Am Freitag, dem 17.07., spielen sie im Husumer Kulturkeller und sind ein Garant für einen schönen Abend. Los geht es ab 20 Uhr.
4: Am Samstag, den 14. April, ist Singer-Songwriter Gregor Meile mit seinem Programm Unplugged das Wohnzimmerkonzert zu Gast im Nordsee-Kongresszentrum in Husum. Los geht's um 20 Uhr. Gemeinsam mit seiner Band präsentiert Gregor Meile seine Songs in akustischer Form. Die Konzerte leben von Emotionen, persönlichen Geschichten und viel Interaktion, wodurch jeder Abend seinen ganz eigenen Charakter erhält. Tickets sind im Vorverkauf erhältlich, die Preise beginnen je nach Kategorie bei rund 50 Euro. Karten gibt es online über Eventim, Veranstaltungsort ist das Nordsee-Kongresszentrum am Messeplatz in Husum.

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3: 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Rainer Martens erzählt anschaulich Wissenswertes über seine Stadt von gestern, heute und morgen. Dienstags 10.15 Uhr vor der Touristinfo Markt 26 in Garding.

0: Am Dienstag, den 19. August, gibt es um 18 Uhr den nächsten Filmabend im historischen Kinosaal des Dithmarscher Landesmuseums. Gezeigt wird der preisgekrönte Spielfilm Königin von Niendorf. Darin verbringt die 10-jährige Lea ihre Sommerferien in einem kleinen Dorf in Brandenburg und erlebt auf dem Fahrrad jede Menge Abenteuer. Als sie auf eine Jungsbande mit selbstgebautem Floß trifft, will sie unbedingt dazugehören. Ein sommerlicher Film über Freiheit, Freundschaft und Abenteuer draußen. Tickets kosten regulär 3 Euro, Kinder und Jugendliche bis 18 Jahren kommen kostenlos rein. Karten gibt's an der Museumskasse und online über eventbrite.de. Dazu werden Snacks und Getränke angeboten.
1: Hallo, mein Name ist Rüdiger Kelm vom Steinzerpark Dithmarschen in Albersdorf und wir zeigen ab dem 8.5. bis Ende August eine neue Sonderausstellung zum Thema Alles bleibt anders, Transformationsprozesse in Raum und Zeit. Eine Ausstellung, die wir zusammen mit dem Institut für Ur- und Frühgeschichte der Universität Kiel zusammengestellt haben und wo es tatsächlich um Wandlungsprozesse in früheren Gesellschaften geht, Wandel sozusagen als Konstante in der Geschichte und das Ganze von unterschiedlichen archäologischen Perspektiven aus beleuchtet wird. Eine interessante Ausstellung zu einem aktuellen Thema, wenn man so sagen möchte. Herzlich willkommen bei uns im Steinzeitpark.

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4: 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Hi Fans! Endlich ist meine Flower Power CD fertig geworden, die ich euch gerne vorstellen möchte, live. Und zwar gebe ich ein Konzert im Waldcafé Heide Lounge am 25.07.26, Beginn 16 Uhr. Würde mich total freuen. 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
5: Vom Montag, den 1. Juni bis Sonntag, den 6. September, lädt die Heide Stadtmarketing GmbH wieder zum Heider Marktstand auf dem Marktplatz ein. Mit rund 300 Tonnen Sand verwandelt sich die Südseite des Heider Marktplatzes erneut in einen großen Innenstadtstrand mit Beachbar, Sitzgelegenheiten und angeschlossenem Kinderspielplatz. Besucherinnen und Besucher erwartet sommerliches Strandgefühl mitten in der Innenstadt. Im Mittelpunkt steht erneut die Sportarena mit dem Stadtwerke Heider Beach Volleyball Cup. Außerdem können das Volleyballfeld sowie weitere Freizeitangebote wie Spikeball, Wikingerschach, Tischtennis oder Tischkicker kostenfrei genutzt werden. 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Der Besuch des Heider Marktstandes ist erneut kostenfrei.

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2: Alle zwei Jahre wird der Meldorfer Rathausplatz zu einer Bühne für Kulturen aus aller Welt. Beim Frequenzen-Weltmusikfestival präsentieren sich drei verschiedene Musikacts, die den unverwechselbaren Sound ihres jeweiligen künstlerischen Ursprungslandes mit an die Westküste nehmen. Auch in diesem Jahr ist es wieder soweit. Am 8. August soll Dithmarschen ab 18 Uhr wieder zum Tanzen bewegt und zum Kennenlernen von Kulturen angeregt werden. Meldorfs Bürgermeisterin Uta Bielfeld zu dem Programm des diesjährigen Frequenzenfestivals.
3: Wir haben, glaube ich, einen super guten Mix. Alle Bands sind unterschiedlich, aber zeigen auch dieses Multikulturelle und haben den Anspruch, eine gute Stimmung, glaube ich, auf den Rathausplatz zu bringen. Wir zeigen uns in Meldorf natürlich immer gerne weltoffen und vielfältig. Und das Programm passt da komplett genau dazu.
2: Mit Chanson Trottoir bringt das Line-Up in diesem Jahr Musik mit Alternative-Elementen, gemacht von Spaniern, Deutschen und Russen in einem dem Namen entsprechend doch sehr französischen Sound. Mit Dr. Krapula holt eine kolumbianische Band den Latin Rock von Bogotá aus auf die Frequenzenbühne und last but not least zählt die in Kenia geborene Sängerin Trisha zum Aufgebot, die moderne Afrobeats mit tiefen Wurzeln der Weltmusik zu verbinden versucht. Dithmarschens Landrat Torben Schütt, der auch in diesem Jahr wieder die Schirmherrschaft des Festivals übernimmt, zeigt sich zufrieden mit diesem Line-Up.
4: Ich finde die Bandauswahl sehr gut. Ich glaube, da ist für jeden und für jede von uns was dabei. Und die Internationalität macht sich in der Bandauswahl auf jeden Fall bemerkbar. Und insofern beim ersten Zuhören habe ich schon ein bisschen gewippelt. Also das Tanzen kann losgehen.
2: Der Eintritt zum Frequenzenweltmusikfestival in Meldorf ist auch in diesem Jahr frei. Weitere Infos zum Programm des 8. August oder zu den Musikacts findet ihr online unter www.frequenzen-festival.de. 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
3: 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Ich habe da schon öfter von gehört, aber glauben kann ich das nicht. 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
3: Im Juli dreht sich im Museum Horst Peters in Tetenbüll alles ums kreative Zeichnen. Vom 21. bis 27. Juli werden verschiedene Kurse und Workshops angeboten, von den Grundlagen des Zeichnens über Perspektive und Handlettering bis hin zum Tagesworkshop Illustriertes Reisetagebuch. Die Angebote richten sich an Einsteiger und Fortgeschrittene und können einzeln oder als komplette Kursreihe gebucht werden. Die Teilnahme ist kostenpflichtig, Informationen zu den Kursgebühren und die Anmeldung gibt es unter kielerkupa.de. Am Mittwoch, dem 15. Juli, zeigt der Filmclub Heide das schwedische Drama Wie im Himmel. Im Mittelpunkt steht ein weltberühmter Dirigent, der nach einem Zusammenbruch in sein Heimatdorf zurückkehrt und dort die Leitung eines Chores übernimmt. Durch die Kraft der Musik findet er nicht nur den Zugang zu den Menschen der Gemeinde, sondern auch zu sich selbst. Der preisgekrönte Film erzählt eine bewegende Geschichte über Gemeinschaft, Hoffnung und die verbindende Kraft der Musik. Die Vorstellung beginnt um 19.30 Uhr und findet in Kooperation mit dem Schleswig-Holstein Musikfestival statt. Tickets sind online unter kino-heide.de und an der Kinokasse erhältlich. Der Eintritt ist kostenpflichtig. Am Donnerstag, den 10. Dezember, gastiert die Tribute-Band Dire Straits mit ihrem Programm A Tribute to Dire Straits im Stadttheater Heide. Konzertbeginn ist um 20 Uhr, Einlass ab 19 Uhr. Die Band gilt als eine der erfolgreichsten Dire Straits-Tribute-Formation Europas und bringt die größten Hits der britischen Rocklegenden auf die Bühne. Klassiker wie Sultans of Swing, Walk of Life and Brothers in Arms dürfen dabei natürlich nicht fehlen. Im Mittelpunkt steht der unverwechselbare Gitarrensound von Marc Knöpfler, der Frontmann Wolfgang Uhlig. Tickets sind im Vorverkauf erhältlich, die Preise beginnen bei rund 38 Euro. Karten gibt es an den bekannten Vorverkaufsstellen sowie online über mitunskannmanreden.de.

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0: Johannes Brahms. Sein virtuoses Klavierspiel und seine Sinfonien brachten ihn bereits zu seiner Zeit europaweiten Ruhm und machten ihn zu einem der bedeutendsten Komponisten des 19. Jahrhunderts. So schaffte er es sogar, sich in Wien, der Hauptstadt der damaligen Musikwelt, zu etablieren, wo es zur Blütezeit seiner Karriere kam. Doch was viele nicht wissen, all dies hatte seinen Ursprung in Dithmarschen. Genaueres über diese Verbindung weiß die Geschäftsführerin der Brahms-Gesellschaft Schleswig-Holstein und Leiterin des Brahms-Hauses in Heide, Sarah Reinke.
1: Der Vater von Johannes Brahms ist 1806 in Heide geboren und hat anfänglich gegen den Willen seiner Familie eine Musikausbildung hier in Dithmarschen genossen. Also er hat in Wesselburen eine Musikerausbildung erhalten und ist dann mit 19 Jahren, also relativ jung, das war 1825, mit einem Gesellenbrief nach Hamburg gezogen, wo er dann als Berufsmusiker angefangen hat, Geld zu verdienen. Dort hat er dann Christiane Nissen, die 17 Jahre älter war, kennengelernt, die Mutter von Johannes Brahms. Und Brahms ist dann 1833 in Hamburg im Gängelviertel geboren.
0: Und obwohl nie geklärt werden konnte, ob Johannes Brahms je lange Zeit in Dithmarschen verbrachte, zeigte er sich Heide und damit der Heimat seiner Vorfahren stets verbunden.
1: So hat er an seinen Vater im Jahr 1865 geschrieben: Liebster Vater, ich weiß mich auf Heide besser zu besinnen als auf manche Stadt, wo ich länger war.
0: Dies könnte ebenfalls ein Grund für seine langjährige Freundschaft zum niederdeutschen Dichter Klaus Groth gewesen sein, dessen Geburtshaus nur wenige Meter vom Haus der Familie Brahms in Heide-Lüttenheid entfernt liegt.
1: Groth und Brahms verband eine langjährige, sehr innige Künstlerfreundschaft. Johannes Brahms hat von Groth Texte, Gedichte vertont. Und das zeigt halt auch die Verbundenheit von Johannes Brahms zu der Heimat seiner Vorfahren. Ein wichtiger Aspekt der Beziehung zu Klaus Groth war halt diese Heider Herkunftswelt von Lüttenheid. Und obwohl Johannes Brahms in Hamburg geboren und aufgewachsen ist, so schuf er sich durch die Erzählung von seinem Vater, zu dem er ein sehr enges Verhältnis hatte, eine gedankliche Sehnsuchtswelt. Und in Vertonung von Groth-Gedichten spürt man immer wieder Brahms Bekenntnis zum Herkunftsort und zur Lebenssphäre seines Vaters hier auf Lüttenheid in der Stadt Heide.
0: Und wer in diese Welt jetzt noch einmal tiefer eintauchen möchte, der kann das Brahms-Haus sogar besuchen. 1988 von der Brahms-Gesellschaft Schleswig-Holstein erworben und zum Museum umgestaltet, findet sich hier die Geschichte von Johannes Brahms auf vielfältige Weise aufbereitet wieder. So gibt es einen Multimediatisch, der auf spielerische Weise Wissen vermittelt, und seit neuestem auch eine Hörstation vor dem Haus mit einigen informativen Audiobeiträgen sowie Hörbeispielen einiger bekannter Stücke des Komponisten. Geöffnet ist dienstags bis donnerstags von 11.30 Uhr bis 15.30 Uhr, freitags von 11.30 Uhr bis 13.30 Uhr sowie samstags von 13.30 Uhr bis 15.30 Uhr.

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2: Es gibt Geschichten, die sind so berührend, dass sie direkt unter die Haut gehen. Genauso eine beeindruckende und vor allem fesselnde Geschichte ist Dich zu verlieren oder mich von Homaira Qaderi. Darin erzählt sie, wie es war, in Afghanistan aufgewachsen und für die Gleichberechtigung der Frauen in ihrer Heimat zu kämpfen. Fesselnd geschrieben greift sie dabei die bis heute bestehende Problematik von Müttern auf, die sich ständig zwischen dem Wunsch nach Freiheit und Selbstbestimmung auf der einen Seite und Liebe und Verantwortung für ihr Kind auf der anderen befinden. Mario Hartwig mit unserem Buchtipp.
3: Homaira ist alles andere als ein gewöhnliches afghanisches Mädchen. Als die Taliban an die Macht kommen und alle Schulen für Mädchen schließen, riskiert sie ihr Leben, um andere Mädchen heimlich zu unterrichten.
4: An Tagen, an denen ich mich unter meiner Burka verstecken musste, schmorte mein armes Gehirn so vor sich hin, dass ich oft vergaß, die Hausaufgaben und Übungshefte meiner Schülerinnen und Schüler zu prüfen. Manchmal vergaß ich sogar ihre Namen. Aber selbst an den heißesten Tagen achtete ich immer darauf, die Kinder rechtzeitig aus dem Zelt zu scheuchen und mich selbst davon zu stehlen.
3: Nachts im Schutz der Dunkelheit liest sie trotz Verbots jedes Buch, das sie finden kann, und gründet einen Schreibkurs. Als dann auch noch eine ihrer Kurzgeschichten in der Zeitung veröffentlicht wird, glaubt Homaira, als Frau in Afghanistan glücklich werden zu können. Mit 17 muss sie sich allerdings erst einmal dem Schicksal ergeben, als sie ohne Mitspracherecht verheiratet wird.
4: Ich musste mich benehmen, wie mein Mann es wollte. Ich musste mich kleiden, wie immer es ihm gefiel. Ich musste kochen, was er gern aß, und tun, was auch immer ihn zufrieden stellte. Ich musste meinem Mann folgen, wohin er ging.
3: Das frisch vermählte Paar zieht in den Iran, wo sie freier und glücklicher leben können.
4: Er eröffnete mir neue Möglichkeiten im Leben. Er erkannte, dass ich schwere Zeiten durchgemacht hatte, und zeigte Verständnis dafür. Er betrachtete mich mit einer Mischung aus Ehrfurcht und Wertschätzung, und seine Anerkennung verlieh mir neue Kraft.
3: Homaira studiert, promoviert und bringt schließlich einen Sohn zur Welt. Die Familie zieht nach Kabul zurück, wo sich ihr Mann plötzlich verändert. Als er sich eine Zweitfrau nehmen will, bricht für Homaira eine Welt zusammen.
4: Entweder tat ich, was von mir erwartet wurde, mich wie die anderen ersten Ehefrauen in Afghanistan verhalten, mich für die Hochzeit deines Vaters hübsch herausputzen, die Gäste freundlich begrüßen und anlächeln und ihnen geduldig Tee anbieten. Wenn ich das tat, wäre mein Ruf als gute Frau gesichert und du wärst bei mir. Oder ich konnte die schlechte Frau werden und mich meinen Rechten und meiner Würde zuliebe gegen die Regeln und Etikette auflehnen. In diesem Fall würde ich dich verlieren.
2: Homaira steht vor einer unmöglichen Entscheidung. Revoltiert sie und verliert ihren Sohn oder lässt sie es geschehen und verliert sich selbst? In ihrem Buch »Dich verlieren oder mich« verwebt Homaira Qaderi geschickt eigene Erinnerungen mit bewegenden Briefen an ihren Sohn. Die bemerkenswerte Geschichte dieser starken Frau ist gerade beim Arche Verlag erschienen.

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4: Am Donnerstag, den 30. Juli, gastiert das Gypsy-Tango-Trio Zigan im Kultur- und Bürgerhaus Marne. Das Ensemble aus Argentinien verbindet Tango, Jazz und osteuropäische Roma-Musik zu einem ebenso leidenschaftlichen wie emotionalen Konzerterlebnis. Mit Gesang, Instrumentalmusik erzählen die Musiker Geschichten von Sehnsucht, Freiheit und Lebensfreude. Zwischen Lagerfeuerromantik und argentinischer Melancholie. Das Konzert beginnt um 19.30 Uhr, der Eintritt kostet 25 Euro. Karten gibt es im Vorverkauf unter kph-marne.de sowie Naturistinfo Marne. Am Sonntag, den 26. Juli, lädt das Kultur- und Bürgerhaus Marne zu einer besonderen Lesung ein. Unter dem Titel Gewebte Worte liest die gebürtige Marnerin Inge Millich aus ihren Tagebüchern, Gedichten und autobiografischen Texten. Die Autorin erzählt von ihrer Kindheit in der Nachkriegszeit, von Familienleben mit 6 Geschwistern und davon, wie das Schreiben über viele Jahre zu ihrem persönlichen Ausdrucksmittel wurde. Die Lesung findet im Rahmen der Ausstellung im Marne Günstern und Hüt statt. Beginn ist um 16 Uhr, der Eintritt kostet 7 Euro. Karten gibt es im Kultur- und Bürgerhaus Marne unter kbh-marne.de sowie in Naturis Info Marne.

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1: Manche Menschen sehen Dinge, wie sie sind und fragen warum. Ich träume von Dingen, die es noch nie gegeben hat und frage warum nicht. Dieses Zitat von George Bernard Shaw hat das Zwischenseminar der FSJlerInnen auf den Schersberg perfekt begleitet. Ich bin Yannick, 19 Jahre alt, FSJler beim offenen Kanal Westküste und Tontechniker. Ich erzähle euch, wie aus einer Seminarwoche ein deutscher Hip-Hop-Song entstanden ist. Es gibt nämlich verschiedene FSJ-Richtungen. Das BFD für politische Bildung und FSJ-Kultur. Alle paar Monate treffen wir uns in Schleswig-Holstein auf den Schersberg für eine Seminarwoche. Diesmal unter dem Motto Mut und Wut. Die Einladung fragte, was bedeutet Mut? Muss man Fallschirm springen, um mutig zu sein, oder reicht es, einfach man selbst zu sein? Und wie ist es mit Wut? Immer negativ oder manchmal auch produktiv? Ich werde in der Werkstatt Protestlieder produzieren. Dort lernte ich, wie Songs als politisches Statement funktionieren. Wir arbeiteten mit DAWs wie FL Studio und Studio One, bauten Beats, texteten und nahmen im Tonstudio auf. Dort traf ich Elena, BFDlerin und Sängerin. Nach ihrem ersten Aufnahmeversuch war sie noch unzufrieden. Da ich nebenbei als Tontechniker arbeite und mich mit Mix und Mastering auskenne, habe ich ihr geholfen. Zusammen haben wir den Song nochmal neu aufgenommen, abgemischt und fertiggestellt. Entstanden ist ein deutscher Hip-Hop-Track mit klarer Haltung. Beat, Text und Vocals stammen von Elena. Der Song thematisiert den Rechtsruck in Deutschland und die strukturellen Probleme in der Welt, die Frustration und Zukunftsängste, die wir Jugendlichen täglich spüren. Am Ende ist der Track nicht nur ein catchy Song, sondern ein Ausdruck von Wut, Mut und Haltung. Er zeigt, dass man gesellschaftliche Probleme nicht ignorieren sollte, sondern sich aktiv positionieren und Gehör verschaffen muss. Hier ist What the Ellie mit FCK AfD, erhältlich auf allen Streaming-Plattformen ab dem 13. Februar.

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5: In Herrenhus Heuerswort, das war Boot 1591 bis 1594, da gibt das in der ersten Stocken Festsaal. In dieser Saal sieht man an ein von der witzstreckenden Innenwand ein rötliche Plack. Die kommt auch immer Wort um Fürschen, sofern man ihn auch überstricken macht. Und hier liegt auch der Ursprung für die sogenannte Teufelssage. Ob Heuerswort feierten sie mal ein grode Hochzeit. Ein Junge, deren tanzte die ganze Zeit und konnte überhaupt nicht genug kriegen. Und wollte auch nicht mehr abhören. Da sah ihr Mutter, deren, komm mit zu Hus, das ist ein Lot. Aber die deren lachte, ach Mutter, ich tanz doch so gern. Und wenn die Dübel käme und mich holen, die zu tanzen, ich würde nicht näher singen. In dem Augenblick kam ein ganz blasse, unbekannter Mann in Schwadertüch in den Raum und holte die deren zu tanzen. Sie tanzten und tanzten. Allmählich konnte deren auch nicht mehr und wohl abhören. Aber der Schwadermann tanzte einfach wieder. Er drehte ihr so lang, bei der das Blut oder Mund sprinten und sie dort umfuhl. Und diese Blutplag, die kann man heute noch ab Heuerswort bekicken.

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2: Heute ist Donnerstag, der 16. Juli. Sie hören Friesfunk aus dem Studio in Algersum auf Föhr. Verantwortlich für die folgende Sendung ist Heike Volkerts aus Niblum.

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0: Endlich wird es soweit. Eine Wohnungsbaugenossenschaft für Amrum EG, kurz WOEG. 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Christian Stemmer, Vorstand von der WOEG, wir eiblo tufries, he wir?
1: Also ich bin nicht nur zufrieden, ich bin echt erleichtert, das kann ich schon sagen. Denn das war doch, es klang ja an, wirklich ein steiniger Weg, auch wenn wir hier über Steine sprechen. Aber ja, wir haben ja unter anderen Voraussetzungen angefangen. Das war ja in der Corona-Zeit, da war es immer noch so, dass man 0% vorfinanzieren musste, beziehungsweise Eigenmittelanteile einfließen lassen musste. Dann kam Corona, nochmal in zweiter Runde, dann kam der Ukraine-Krieg und dann schossen ja die Preise in andere Richtung, sodass wir für so ein wie jetzt mindestens 30% Eigenmittelanteile beibringen mussten. Und das sind bei so einem Projekt dann gleich 4 Millionen Euro. Und da war eben die große Frage, wie schaffen wir das? Und wir haben immer wieder sehr viel gesprochen und versucht, Wege auszuloten, bis wir dann auf die Idee gekommen sind, das ja, über die Stadt Wieg auf Föhr zu machen, dass die mehr Anteile kaufen. Insofern bin ich froh, dass wir am 30. März eine Entscheidung hatten, dass die Finanzierung steht, dass wir den Auftrag auslösen konnten. Das waren aber noch lange Nächte vor, mit vieler Korrespondenz und Telefonaten. Und insofern bin ich schon sehr erleichtert, dass wir heute an der Stelle stehen, wo wir stehen. Auch als Blaupause für die Zukunft.
0: Denkst du, das ist auch ein Vorzeigeprojekt, das sich vielleicht vervielfältigt auf Föhr oder auch im Kreis Nordfriesland?
1: Also sagen wir so, auf Föhr und auf Amrum hoffe ich, dass es sich vervielfältigt. Einfach dieser Gedanke des schlüsselfertigen Bauens hat uns ja hier überzeugt, einmal um Kosten zu sparen und dann auch Zeit zu sparen. Ansonsten hätte man immer das Gefühl, ja, oder nicht das Gefühl, sondern die Aufgabe, viele Gewerke zu koordinieren. Und dann kommt der eine nicht und kommt der andere nicht. Dann geht eine Ausschreibung nicht richtig über die Bühne und man muss es wiederholen. Dann kommen immer Zeitverzug hier da rein. Und hier hat man alles in einer Hand. Das heißt, wir reden nur über Fertigstellungstermine und alles andere muss die Firma erledigen.
0: Meinst du, ihr schafft es in der vorgegebenen Zeit? Ein Jahr soll der Bau dauern?
1: Ja, also es ist so, dass wir, gerade letzte Woche war ich in Büsum bei Kehlerbau. Da haben wir einmal über den Bauzeitenplan gesprochen, der vorher schon bekannt war, aber auch ein paar vertragliche Dinge noch. Und dann im letzten haben wir noch Dinge hier bemustert. Aber was die Bauzeit angeht, das stand schon von Anfang an fest, ein Jahr Bauzeit. Aber wir werden es so machen, dass wir hier die Häuser, die man hier sieht, die werden wir auch vorher in Betrieb nehmen. Das heißt, das Haus da hinten, das letzte, das wird im Juli nächsten Jahres dann soweit bezugsfertig sein und alle anderen Häuser jetzt dann gestaffelt schon vorher.
0: Und wie ist die Vergabe von den Wohnungen gedacht? Können sich alle Föhrer darauf bewerben?
1: Also wir werden jetzt eine Matrix erstellen, so im Sinne von, welches Bewerberprofil sozusagen muss man einhalten, damit man das möglichst transparent und dann auch fair abhandeln kann. Aber der Gedanke ist natürlich Föhrer, beziehungsweise die auch nachweisen können, sie kommen hier rüber, um zu arbeiten, denen man eine Wohnung bietet. Ich will nicht verschweigen, wir haben auch die Träger der Daseinsvorsorge, Rettungsdienst, Krankenhaus, Johanniter, Polizei angeschrieben, weil auch die uns immer wieder mitteilen, ja, wir kriegen hier keine Leute, weil wir keinen Wohnraum haben, sodass wir die im Vorfeld eingebunden haben, gesagt, okay, ihr könnt mal überlegen, 3 bis 5 Wohnungen, wenn ihr die mieten wollt, dann wären die schon mal weg sozusagen, aber weil das ja auch so Schlüsselrollen sind, die dann irgendwie auch besetzt werden müssen.
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2: Verehrte Gäste, meine sehr geehrten Damen und Herren, als Vorsitzender des Aufsichtsrates der Wohnungsbaugenossenschaft für Amrum EG begrüße ich Sie alle heute hier auf der Baustelle im Rahmen der Grundsteinlegung für das Wohnbauprojekt am Kordelsweg sehr herzlich. Ich freue mich riesig, heute hier zu stehen. Wer mich kennt, weiß, dass Geduld nicht mein Spezialgebiet ist. Und aus diesem Grunde habe ich gerade in den zurückliegenden Monaten bis zu diesem Tag einigen Handelnden oft auf die Füße getreten, weil ich nicht einsehen wollte, warum dieses für uns so wichtige Projekt vielleicht doch noch am Ende scheitern sollte.
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2: Heute legen wir den Grundstein für etwas.

0: Weglung gehört at Wohnungsbaugenossenschaft für Amrum EG to an Grundsteinlegung und a Korddelsweg nurdige. 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
1: Hier entstehen 46 Wohneinheiten mit unterschiedlichen Grundrissen von knapp 49 bis 88 Quadratmeter in 4 Häusern auf einem Erpachgrundstück der Stadt Wien. Im Sinne der Genossenschaft soll hier ein nachhaltiges und dauerhaftes Wohnangebot für Menschen geschaffen werden, die dauerhaft auf den Inseln Föhr und Amrum leben.
0: So wat kostet Jill?
1: Die Baukosten betragen rund 12 Millionen und durch den Kauf von Anteilen an der Wohnungsbaugenossenschaft durch die Stadt Wick in Höhe von 4,6 Millionen Euro hat die Stadt einen nicht unerheblichen finanziellen Beitrag zur Finanzierung dieses Projektes beigetragen.
0: Kehlerbau Büsum, Skaldon Hüsing Bau. An Sönke Kehler, Geschäftsführer von Kehlerbau, mir fördert Grundsteinlegung extra öfter verräußert. Hier verspricht.
2: Hier entsteht ein massiv gebautes Gebäude im höchsten Energiestandard. Das ist ein KfW 40 Haus. Und hier sind viele Kriterien des Gebäudetyp E erfüllt. Also es geht um Schnittanteile, gleichmäßige Balkone, das heißt in Richtung serielles Bauen. Hier ist sehr viel eingeflossen, nur so kann man auch günstige Baupreise oder überhaupt Mietwohnungsbau möglich machen.
0: Ein Bürgermeister von Fierlun wie auch nur recht. 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So auch Elke Brudersen Uetzeler rein.
3: Ja, die Idee, wie einfach das für die gesamte Island steht, ja, wenn ich kann. 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

0: Ich will auch eine Gemeinde an der WM versorgt. 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
2: Es geht los. Und das ist, glaube ich, auch die Botschaft, die wir alle heute gerne setzen wollen. Das, was hier 2021 seinen Anfang genommen hat, hat zugegebenermaßen jetzt ein bisschen gebraucht, bis die Umsetzung starten kann. Aber die Idee dahinter, die ist grandios. Wir alle haben kein Erkenntnisproblem, dass wir gerade auf unseren Inseln und den anderen touristischen Top-Destinationen ein großes Thema haben mit bezahlbarem Wohnraum. Das hat man hier erkannt. Man hat aber auch ganz bewusst gesagt, das ist kein Thema, was eine einzelne Gemeinde für sich lösen möchte, sondern es ist ein Thema, was man im Amtsverbund mit allen Gemeinden auf beiden Inseln gemeinsam lösen möchte. Das ist eine unglaublich weitsichtige Entscheidung gewesen, zu denen ich Ihnen nur beglückwünschen kann, weil es aufzeigt, wir beginnen jetzt hier, aber dann auf Amrum, in anderen Gemeinden auf Föhr, soll selbiges entstehen. Und das ist klug, weil man gemeinsam dieses große Thema angehen möchte. Ich wünsche Ihnen alles erdenklich Gute, dass der Kostenrahmen eingehalten werden kann, dass der zeitliche Rahmen eingehalten werden kann und dass dann ganz viele Menschen eine neue Wohnung bekommen zu bezahlbaren Konditionen. Ich drücke die Daumen, dass die 14 Euro, die 14,50 Euro auch eingehalten werden können. Und dann, wenn dieses Projekt fertig ist, dann bin ich mir absolut sicher, wird es da auch sofort weitergehen, weil dieses glorreiche Beispiel für bezahlbaren Wohnraum dann ganz viele Nachahmer finden wird. Weil wenn das hier ein Erfolg wird, und da gehe ich fest von aus, werden viele diesem Beispiel folgen wollen. Ich weiß, dass es eine große Kraftanstrengung gewesen ist, aber eine auf jeden Fall notwendige Wohnungsbau, bezahlbarer Wohnraum, das ist Daseinsvorsorge auf unseren Inseln. Und dass das hier von den weitsichtigen Kommunalpolitikerinnen und Kommunalpolitikern aufgenommen wird, das ist äußerst klug. Der Kreis Nordfriesland kann Sie darin nur bestätigen und bestärken. Machen Sie weiter so, es ist ein Leuchtturmprojekt und ich werde nicht müde werden von dem, was hier auf den Inseln entstanden ist, im gesamten Kreisgebiet und auch weit darüber hinaus zu berichten und immer nach Föhr und Amrum zu verweisen. Vielen Dank und viel Erfolg.

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0: und herzlich willkommen zurück zur nächsten Folge von Lichtblicke und Lichte Blicke. Dies ist die zweite Folge von meinem Podcast-Projekt als FKJlerin im Museum Kunst der Westküste. Wenn du die erste Folge noch nicht gehört hast, tu das gerne erstmal. Ich bin als Kind jedes Jahr mit meinen Eltern nach Föhr gefahren. Und Föhr ist und war für mich schon immer ein Sehnsuchtsort. Das ist ja für ganz viele andere auch. Föhr ist nämlich ein Ort, der Menschen verbindet, so wie es Erinnerungen auch können. Und das war auch in der Ausstellung Inselhopping, die bis zum 7. Juni 2026 im Museum Kunst der Westküste zu sehen war, spürbar. Es wurden Bilder ausgestellt, die auf den Inseln entstanden sind. Zum Beispiel gab es einen Berliner Künstler mit dem Namen Otto Heinrich Engel, der jedes Jahr auf die Insel gekommen ist und das gemalt hat, was er gesehen hat. Folge 2. Maria Hoffmann. In dieser Folge sprechen wir mit Maria Hoffmann. Sie wohnt im Johanniterhaus in Wiek auf Föhr. Und mit ihr haben wir ein besonderes Privileg. Denn wann genau ist sie denn geboren?
1: Am 17. März 1926.
0: Damit ist Maria Hoffmann stolze 100 Jahre alt. Und von ihr werden wir in dieser Folge lernen, wie es vor 100 Jahren auf dieser Insel war, wie sie hier aufgewachsen ist, was sie für Erinnerungen mit den Bildern verbinden kann.
1: Da fange ich mal an. Ich bin Maria Hoffmann. Ich bin hier in Oelzum auf Föhr geboren und bin hier im Johanniterhaus seit 2009.
0: Also haben wir uns gemeinsam bei ihr getroffen, ich habe Bilder ausgedruckt und wir haben uns die Bilder dort gemeinsam angeschaut und über ihre Erinnerungen gesprochen. Ihre Eltern haben damals einen Teil ihres Hauses an Badegäste vermietet. So ist in Frau Hoffmanns Leben der Urlaub auf Föhr schon früh mitgeschwungen. Aber das war nicht das Einzige, was Frau Hoffmann in ihrem Leben erlebt hat. Gemeinsam hören wir nun, woran sich Frau Hoffmann durch die Bilder erinnern konnte. Wir schauen uns das erste Bild an. Es ist Sommerabend auf Föhr von Otto Heinrich Engel.
1: Ja, dies ist ein sehr bekanntes Bild. Das muss in Alkersum sein, mit Blick auf den Tee. Nibelungenkirche.
2: Ja, genau.
1: Das ist sehr bekannt. Mit den Kindern und da die Erwachsenen, die hier sitzen und die Katze. So. Ja, Nachmittagssitzel oder sowas, würde ich sagen.
0: Ich frage Frau Hoffmann, ob sie noch weitere Dinge erkennt, an die sie sich erinnert.
1: Eigentlich nur die Tracht hier. Die beiden Frauen, die haben die normale Tracht an, ohne den Silberschmuck. Und wie die Mädchen damals mit ihren Schürzen. Also wir hatten als Kinder, oder ich auch noch immer eine Schürze, aber nicht solche, nicht diese ganzen, sondern nur vorne vorgebunden. Und was ich hier noch sonst sehe, gut, Feierabend, ja, so heißt es ja auch, der Mann mit der Pfeife.
0: Bei den spielenden Kindern frage ich sie, ob sie auch irgendwelche Spiele gespielt hat, die man vielleicht heute noch kennt, oder an was für Spiele sie sich erinnern kann. Sie erzählt mir, dass die Kinder damals ihre Spiele auf Friesisch gespielt haben. Haben denn die Kinder in der Schule Friesisch gelernt oder Friesisch gesprochen?
1: Ja, untereinander natürlich. Aber im Unterricht mussten wir natürlich Deutsch sprechen. Und das gab zuerst Kinder, die das sehr wenig konnten.
0: Auf Föhr spricht man Fähring. Und was viele nicht wissen, Fähring ist eine eigene Sprache. Jede Insel hat eine eigene. Amrum hat Imrang, Sylt hat Sylring und Föhr hat Fähring. Bis heute lernen Kinder in der Schule noch Fähring. Das ist dazu, um die Sprache zu erhalten. Und somit ist Deutsch eine Fremdsprache, die Kinder erstmal lernen müssen. Da ist es kein Wunder, dass manchen in Frau Hoffmanns Klasse das Deutschsprechen erstmal schwer fiel.
1: Ja, das war nur Deutsch musste man, wenn der Arzt kam oder bei solchen Sachen. Ich hatte als Kind den Vorteil, wir hatten, damals sagte man nicht Touristen, wir hatten Badegäste im Haus. Und da ja auch immer Kinder dabei waren, haben wir das, ohne zu merken, das Hochdeutsch gut gelernt.
0: Doch in Wiek war das was anderes. In Wiek sprach man Hochdeutsch. Und wenn man dann mal nach Wiek kam, musste man Deutsch können. Aber Frau Hoffmann musste als Kind nicht häufig nach Wiek. Und alles, was sie zum Leben brauchten, bekam sie auch in Oelzum, wo Frau Hoffmann ihre Kindheit verbracht hat. Aber wirklich alles?
1: Unser Nachbar war einer der drei kleinen Dorfläden. Und auf Weg zum Einkaufen, wenn man vielleicht mal Kleidung brauchte. Oder bei uns war das nur so, dass meine Mutter Stoff gekauft hat und selbst genäht hat.
0: Doch für viel mehr musste sie nicht nach Wieg. Der Weg war ganz schön lang. Und wenn, musste sie Fahrrad fahren.
1: Und sonst, einmal am Tag fuhr das Postauto, konnte man vielleicht mitfahren oder mit Pferd und Wagen.
0: Frau Hoffmann und ich kommen nochmal auf das Bild zurück. Ich frage sie aufgrund der Katze, ob sie auch Tiere hatten. Frau Hoffmann erzählt mir, dass ihre Familie damals Landwirtschaft betrieben hat. Da hatten sie alle Hände voll zu tun. Und hatte sie dann auch Tiere auf ihrem Hof in Oelzum?
1: Wir hatten 2 Pferde, 6 Milchkühe und 6 bis 8 Stück Jungvieh, wie man sagt, Schweine, die im Laufe des Jahres geschlachtet wurden. Also immer nachfolgend auch 2 Schweine und ein ganzes Teil Hühner.
0: Und welche Aufgaben hatte man, wenn man auf einem Hof aushelfen musste, der der Familie gehörte? Als Kind nicht so viele. Aber wenn man älter wurde, musste man vor allem am Wochenende auch aushelfen. Aber nicht nur mit den Tieren. Es gab auch andere Aufgaben, an die sich Frau Hoffmann noch erinnern kann.
1: Es war ja fast alles Pflaster, wie man hier sieht. Mit einem alten Messer die Grasbüschel raus und sowas. Das war so, was man wohl mal machen musste.
0: Wir gehen zum nächsten Gemälde. Es ist ein von ebenfalls Otto Heinrich Engel entstandenes Gemälde mit dem Titel Straße in Alkersum. Auf dem Bild sieht man eine große Dorfstraße. Heute ist es die Hauptstraße in Alkersum. Links auf dem Bild erkennt man den alten Gretchens Gasthof. Heute ist er Teil des Museums. Die Straße sieht nicht mehr so aus. Aber damals konnte man in Gretchens Gasthof super auf Tanzveranstaltungen gehen. Frau Hoffmann hat mir im Laufe des Interviews erzählt, dass ihre Oma ihr Tanzen beigebracht hat. Ich frage sie also, ob sie auch in Gretchens Gasthof tanzen gegangen ist.
1: Wir hatten in Oelzum auch einen Gasthof und da sind wir, als wir junge Leute waren, als wir wieder durch war im Krieg. Als der Krieg anfing, war ich 13 und die ganzen Kriegsjahre über gab es nicht viele Tanzvergnügen und so.
0: Ehrlich gesagt muss ich zugeben, dass ich, bevor ich in dieses Interview reingegangen bin, gar nicht darüber nachgedacht habe, dass Frau Hoffmann ja den Krieg miterlebt hat. Ich frage Frau Hoffmann, ob ich mit ihr über den Krieg sprechen darf. Denn der Krieg war für viele Menschen eine traumatische Erfahrung, über die sie nicht gerne wieder reden wollen. Frau Hoffmann willigt ein. Und so sprechen wir kurz nicht über ein Gemälde, sondern über ihre Erfahrungen mit dem Krieg. Wenn du beim Zuhören also eine traumatische Erfahrung mit dem Krieg gemacht hast oder das Thema Krieg dich triggert, dann würde ich dich jetzt bitten, einmal vorzuspulen. Ab Minute 11:34 geht es weiter mit einem anderen Thema. Wie Frau Hoffmann eben erzählt hat, war sie

0: in der holsternischen Schweiz. Und das waren auch Zeiten, da war es ruhig in den Orten. Man hat schon mal Alarm gehabt, musste in den Luftschutzkeller gehen. Auch als ich in Pinneberg ein Praktikum in einem Kindergarten gemacht habe, 4 Wochen, da sind wir häufig in Luftschutzkeller gehen müssen mit den Kindern. Aber direkt Treffer oder sowas waren da nicht.
1: Und leider konnte sich Maria Hoffmann durch den Krieg nie ihren Traum erfüllen, Kindergärtnerin zu werden.
0: Dazu ist es nicht gekommen durch das Kriegsende. 1945, da war ich 19, da bin ich nach Hause. Und wir hatten Landwirtschaft. Da habe ich halt zu Hause mit, als Familienmitglied und zu leben geholfen, klar.
1: Und auch wenn Föhr und andere Inseln abgeschottet liegen, hat man den Krieg auf den Inseln trotzdem mitbekommen. Viele Männer von den Inseln wurden eingezogen. Und so gab es auch viele Verluste in den Familien durch den Krieg. So auch die Familie von Frau Hoffmann. Sie hat ihren Bruder verloren.
0: Mein Bruder, der war Soldat, der war noch nicht wieder zu Hause. Aber da er vorher verwundet gewesen war, wussten wir, dass er in Kopenhagen war. Und in seinem Brief zuletzt hat er geschrieben, dass er wegen einer Rippenfellentzündung im Lazarett war, in Kopenhagen. Da haben wir nichts wieder gehört. Jedenfalls erst, als dann eine Suchanzeige von meinen Eltern in der Zeitung war, da haben wir erfahren, dass er am 10. Mai im Lazarett gestorben ist.
1: Frau Hoffmann erzählt auch, dass das besonders für ihre Mutter eine schreckliche Zeit war. Denn eigentlich hatte man gedacht, dass ihr Bruder im Lazarett in Sicherheit wäre. Danach musste das Leben auf dem Hof ihrer Eltern weitergehen. Sie hatten Badegäste und die Familie brauchte jede Unterstützung, die sie kriegen konnte. Passend zu diesem Thema schauen wir uns das nächste Gemälde an. Es ist das Bild Südstrand auf Föhr von Paul Lehmann Brauns. Bei dem Gemälde erkennt man den Südstrand von Föhr. Oben rechts in der Ecke sind riesige Wolken zu erkennen. Hinten im Bild sieht man das Meer und ein Teil des Watts. Im linken Vordergrund sieht man eine große Düne. Dabei frage ich Frau Hoffmann, ob sie als Kind auch schwimmen war.
0: Am Holzumer Strand und schwimmen habe ich nur gelernt, weil wir Badegäste hatten. Und wo ein Vater seinen Kindern das beigebracht hat, habe ich das nebenbei mitgelernt. Sonst konnten wir nicht schwimmen. Das Wasser war auch meistens gar nicht tief genug am Holzumer Strand. Das ging uns so passieren. Ne? Wir konnten so im Wasser laufen, ne? Die Hände auf dem Boden und die Nase aus dem Wasser.
1: Und so hat sie durch die Badegäste, die ihren Sehnsuchtsort auf Föhr erlebt haben, die jedes Jahr vielleicht wieder zurück in Urlaub gekommen sind und die hier ein großes Geschenk jedes Jahr bekommen haben, auch ein Geschenk bekommen. Dadurch konnte Frau Hoffmann plötzlich auch schwimmen. Nun hatte sie also die Chance, mit ihren Freundinnen oder mit den Badegästen gemeinsam Tage am Strand verbringen zu können. Doch als Maria Hoffmann geheiratet hat, ist sie nach Hamburg gezogen. Aber Föhr ist ihr nie aus dem Kopf gegangen.
0: Als ich geheiratet habe, bin ich nach Hamburg gezogen. Und da habe ich gelebt. Da sind meine Kinder geboren und so. Wir sind natürlich jedes Jahr in den Sommerferien, wenn die Kinder Ferien hatten, von Hamburg nach Föhr, weil meine Eltern hier noch lebten. Im Hof haben hier Ferien gemacht.
1: Und so ist auch für Maria Hoffmann Föhr immer ein Sehnsuchtsort gewesen. Und ein Ort, mit dem sie Erinnerungen verbindet, die sie durch die Gemälde wieder aufleben lassen konnte. Nach dem Tod ihres Mannes ist Maria Hoffmann im Alter ins Johanniterhaus nach Föhr gezogen. Dort lebt sie jetzt seit einigen Jahren und hat vor kurzem dort ihren 100. Geburtstag gefeiert. Ich hoffe, diese Folge hat dir gefallen. Das war Folge 2 von Lichtblicke und Lichte Blicke. Die nächste Folge wird sich um Maike Arfsten-Jürgensen drehen. Ich freue mich, wenn du wieder einschaltest.

Lorenzo Weller hier, können wir den Podcast Lichtblicke und lichte Blicke über das Siegfried-Museum Kunst der Westküste. 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
1: Frau Kubekina, vor genau 2 Jahren wurden Sie beim Schleswig-Holstein Musikfestival ja mit dem Leonard Bernstein Award ausgezeichnet. Am 4. Juli eröffnen Sie nun das gesamte Festival. Wie fühlt sich das an?
2: Sehr aufregend, natürlich, weil es ist so viel verbunden ist mit diesem Festival für mich. Ja, ich habe zum ersten Mal dort als Masterclass-Teilnehmerin teilgenommen und dann durfte ich mein Programm Venedig präsentieren. Eine erste CD bei Sony und das wurde gleich mit dem Leonard Bernstein-Preis ausgezeichnet. Das sind so prägende Momente in meine Vergangenheit, ja, und in meine Leben und noch ein, ja, so ein Moment zu erleben, zur Eröffnung des Festivals ist natürlich noch was ganz Besonderes, ja.
1: Nun gilt der Bernstein Award ja als ein wichtiger Katalysator für junge Talente. Wenn Sie jetzt die letzten 24 Monate mal Revue passieren lassen, inwieweit hat dieser Preis Ihnen Türen in die Musikwelt geöffnet, die vorher vielleicht noch nicht offen waren und Ihre Karriere beflügelt?
2: Ja, das hat natürlich auf jeden Fall Wind in Gänge gebracht und ich durfte so viele wunderbare Projekte erleben in den letzten 24 Monaten. Und natürlich ein großer Einfluss und ein Teil daran ist dieser Preis, der natürlich eine große Ehre ist, aber auch große, für mich große Verantwortungnahme, der Leonard Bernstein berechtigt zu sein, weil es war nicht nur ein genialer Musiker, sondern auch Musikvermittler, eine Figur, jemand, der viel mehr war als nur jemand, der Musik gemacht hat. Der war wirklich, er hat einen großen Teil in der Gesellschaft gespielt und ich inspiriere mich sehr von ihm, ja.
1: Seit dem Awardgewinn kennt Ihre Karriere ja eigentlich nur noch eine Richtung, nämlich nach oben. Kurz darauf folgte der Exklusivvertrag mit Sony Classical. Wie schwer ist es denn eigentlich bei diesem rasanten Tempo, die Kontrolle darüber zu behalten, wohin Sie sich als Künstlerin entwickeln wollen?
2: Ja, ist tatsächlich nicht so einfach. Geschwindigkeit nimmt natürlich zu. Und da muss ich immer diese innere Barometer nicht vergessen. Meine künstlerische Entwicklung, meine persönliche Entwicklung ist nicht veranlässigt durch die große Anzahl von Auftritten, ja. Ich versuche das zu beachten, ja, und zum Beispiel solche Projekte mit Sascha Walz, dieses Tanzprojekt, was gerade mit Opus Klassik ausgezeichnet wurde, ist ein von diesen Projekten, der mir auch eine künstlerische Freiheit erlauben und das schätze ich sehr natürlich neben alle anderen Konzerte wie ein klassisches Repertoire-Auftritt mit dem Orchester, ja.
1: Sie eröffnen das Schleswig-Holstein Musikfestival ja mit Dvořáks Cellokonzert. Das haben Sie schon 2024 bei Ihrem Debüt bei den BBC Proms gespielt. Wie ist denn Ihre persönliche Beziehung zu dem Werk?
2: Es ist natürlich eine Krönung der Cello-Repertoire. Es ist ein unglaubliches Werk, eine Symphonie, ein Gesamtwerk, ja, für Orchester und Violoncello. Und ich liebe es für diese unglaubliche Generosität, ja, Generosity in dem Werk, in tschechische Musik und Dvořák besonders diese große Weite, diese, ja, Großzügigkeit in Melodien, in den Klang von Orchester. Und für mich es ist immer wie ein Leben, ja, von Anfang bis Ende von diesem Stück. Es ist so intensiv und ich erlebe wirklich mit all meinen Sinnen diese Werk. Und es ist immer eine unglaubliche Freude, das mit Menschen zu teilen, das gemeinsam zu erleben, weil es ist einfach, ja, eine geniale Musik, die jeden berührt in unterschiedlicher Art und Weise. Ja, es ist einfach ein Stück, der zu jedem einen Zugang finden kann und spricht zu jedem.
1: Wir sprachen mal am Anfang schon drüber, der Bogen Ihrer Karriere spannt sich ja derzeit in einer großen Dynamik. Wie sehen Ihre nächsten Projekte aus und wo sehen Sie sich so in 5 Jahren?
2: Ja, das ist so eine Frage, die ich mich immer stelle. Ich möchte mich natürlich sehr weiterentwickeln und suche immer Partnerschaften, ja, dafür, dass Leute, die mich, Künstler, die mich inspirieren und andere Art von Musik mir zeigen. Und zum Beispiel, ich habe jetzt Premiere von dem neuen Konzert von Bryce Dessner gespielt. Und der kommt aus einer ganz anderen Musikwelt. Er spielt in Rockband The National, komponiert Musik für Filme. Und diese Erweiterung von dem Sicht finde ich so spannend. Weil natürlich, es ist fantastisch, die Stammrepertoire-Werke zu spielen, aber ich suche immer nach etwas, was, ja, was noch mir den Sicht erweitern könnte. Und ich finde, Musik ist Musik. Es ist natürlich, gibt es unterschiedliche Genres, aber die andere Art von Musik, andere Stile sind genauso wertvoll wie die klassische Musik. Und ich möchte in Zukunft das gerne irgendwie zusammenbringen. Und ich habe noch keine klaren Antwort, aber ich suche.

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1: Verantwortlich für die folgende Sendung ist Björn Petersen. Willkommen, meine lieben Menschen, zu einer weiteren Sommerpausensendung von Förde Echo. Heute also wieder ohne Podcast, dafür mit etwas ganz Besonderem. Musik.

0: 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Verantwortlich für die letzte Sendung ist Björn Petersen.
1: Verantwortlich für diese Sendung ist Lukas Deutzmann aus Husum.
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4: Wir waren am 4.7.2026 auf der Kulturnacht in Husum. Im Nissenhaus fand eine Sonderausstellung Rio Reiser – Aufgewacht und rebelliert statt. Rio Reiser, RPS Lanrü, Kai Sichtermann und Wolfgang Seidel gründeten die Band Ton, Steine, Scherben. Sie waren da und gaben zwei kleinere Konzerte, in denen sie einige ihrer bekanntesten Songs spielten. In ihrer derzeitigen Kombination als Trio aus Kai Sichtermann, Funky Götzner und Birte Wolter wussten sie das Publikum zu begeistern. Außerdem gründete die Band das Plattenlabel David Volksmund Produktion, über welches sie ihre Musik veröffentlichen. Einige Jahre lebte die Band auf einem Bauernhof in Friesenhagen, der bis 2011 als Rio Reiser Haus von dessen Bruder und dem Rio Reiser Verein betrieben wurde. Dort lebten sie, nachdem ihnen der Druck in Berlin zu viel wurde, ständig in vorderster Reihe der politisch orientierten Szene zu stehen. Heute lebten sie wieder in Berlin.
5: Also wir sitzen jetzt hier mit Tonsteine Scherben. Wir sind das Echo aus Husum. Ich bin Daniel und Lukas hält das Mikro. Würdet ihr euch einmal vorstellen, wenn das in Ordnung ist?
6: Marius Del Mestre, ich spiele Gitarre.
7: Birte Wolter, ich spiele Gitarre und sing.
8: Ich bin Kai und spiele den Bass.
9: Ich bin der Drummer, Percussionist von den Scherben.
10: Achso, ich habe auch einen Namen. Funky Kackersner.
5: Ich bin Michael und mache den Ton. Was hat euch heute hier nach Husum verschlagen?
8: Wir sind eingeladen worden von dieser Husumer Kulturnacht.
9: Wir freuen uns auf jeden Fall, dass wir hier sind. Ist doch cool. Wir sind ja hier praktisch in der Nähe gewesen, Nordfriesland, und haben hier lange gelebt. Für mich ist das super, wieder hier zu sein. Dann bekommt man so viele Erinnerungen und trifft Freunde und so weiter. Marius ist da. Freuen uns auf Marius. Der wohnt gleich um die Ecke. Der ist ja immer da. Ja, deswegen ist es, freue mich auch schon auf den nächsten Set.
1: Was macht ihr denn heute hier in Husum?
6: Naja, ich wohne hier. Ich bin in Husum, weil meine alten Freunde von Tonsteine Scherben hier spielen und ich ein Lied mitspielen darf. Und weil ich hier um die Ecke wohne, nämlich in Langhorn. Und deswegen ist nicht so weit, es hierher zu fahren.
5: Na, ich denke, wir sind in erster Linie hier, weil hier im Museum eine Ausstellung, eine Sonderausstellung ist über Rio Reiser. Und ja, passt das ja, gibt es ja nichts Besseres, als dass die einen Teil der Originalscherben hier spielen heute.
3: Am 4. Juli, dem Tag der Kulturnacht, begann der Parteitag der AfD in Erfurt. Anlässlich dessen formierte sich Protest gegen die Partei. Auch die Band gab hierzu ein Statement ab und macht ihre politische Haltung deutlich.
6: Da geht ein guter Gruß raus an die Leute in Erfurt, die gerade demonstrieren und AfD blockieren. Das wollte ich sowieso schon mal die ganze Zeit sagen in jedem Podcast. Ein Gruß an die, die sich da jetzt hinsetzen.
5: Eine Frage ist, ist das heute so was Einmaliges oder macht ihr immer noch Touren?
11: 70 Konzerte im Jahr.
6: 80
11: Konzerte im Jahr, bundesweit. Und Österreich, Schweiz, auch, also Schweiz auf jeden Fall auch dieses Jahr schon gewesen.
5: Dann, die Konzerte sind ja bestimmt immer noch gut besucht. Sind das nur alte Fans oder sind auch viele neue, junge Fans dabei?
9: Ja, das ist immer ein sehr gemischtes Publikum. Also auf jeden Fall kann man sich auf die Älteren verlassen, so wie wir. Wenn sie noch da sind, dann kommen die. Und wir haben aber wirklich den Vorzug, sozusagen alle Generationen zu begeistern. Und ist aber auch ganz toll, dass wir viele junge Leute haben, vor allem in den Studentenstädten, und die dann alle mitsingen und man sich in die 70er Jahre versetzt fühlt, weil da brennt die Luft noch. Und da freuen wir uns natürlich besonders drauf. Und gestern hatten wir auch einen sehr ungewöhnlichen Auftritt. Das war in
12: Stolzenau.
9: Stolzenau. Und in Stolzenau, da ist so ein sehr progressiver Pfarrer. Und der hat dann einen Gottesdienst abgehalten im Zirkuszelt. Und richtig mit Altar und alles, was dazugehört, mit Kerzen. Und er ist richtiger Scherbenfan. Und deswegen war das mein erster Gottesdienst, wo ich praktisch selber dran beteiligt war, alle von uns. Und der hat dann praktisch viele Scherben und Rio, also Rio-Texte vor allen Dingen sozusagen benutzt, ja, und erklärt. Und das passte so toll dazu. Und dazu haben wir dann natürlich die entsprechenden Songs gespielt, die man dazu spielen kann. Also der Turmsturz ein, fing das an, und dann auch Schritt für Schritt ins Paradies darf in der Kirche nicht fehlen. Und der Traum ist aus und so weiter und so fort. Und es war eine ganz, ganz wirklich tolle Stimmung da. Ganz viele Leute, und wir sind schon eingeladen, nächstes Jahr zu spielen. Und ich wollte auch dazu sagen, jetzt wo er Erfurt erwähnt hat, ich finde es sehr wichtig, dass die Leute jetzt auch sozusagen in Kirchen oder in Institutionen, die was bewegen wollen, dass wir da jetzt hinkommen und dass da mehr und mehr Leute kommen sollten. Sonst wären wir ja praktisch von der AfD irgendwie überholt. Und wir waren auch einen Tag praktisch, haben wir für die Gewerkschaft gespielt und an so einem richtigen Platz für die Gewerkschaft. Und das war in Hessen unten in Baba. Wissen wir auch nicht mehr, weil wir so viel Gigs haben. Auf jeden Fall. ja, genau. Und das war auch eine... Ja, wie?
12: Gladenbach.
9: Ja, also Gladenbach, also ein sehr schöner Aufenthaltsort, und da waren auch sehr, was so und so natürlich auch durch die Gewerkschaft kommt, dass da ja praktisch auch altersmäßig alles vertreten ist. Und die war auch begeistert, und da hatte man auch das Gefühl von den Leuten her, dass sie da kommen, dass man jetzt sozusagen einfach mal ein bisschen zusammenwächst und die Institutionen, ich meine jetzt damit jetzt Kirche, jetzt in dem Fall jetzt auch die Gewerkschaft, dass die jetzt mal ein bisschen mobilisieren, dass die Leute auch wieder auf die Straße gehen und dass sie sich treffen und zusammenkommen und dass damit auch Emotionen kommen. Also, dass das nicht alles so verpufft und dass, also ich möchte auf jeden Fall, dass da noch ganz viel passiert. Und ich denke, heute der Platz hier ist auch heute, dass viele Leute kommen und dass auch, wenn man die Bilder sieht von Rio, von unserer Zeit und die Texte liest, dass man halt sieht, wie wichtig das heute noch ist und wie viel Interesse die Leute noch haben an dem, was hier stattfindet, und dass man dieses Interesse dazu nutzt, auch sozusagen das umsetzt und sich öfter trifft und da einfach mal ein bisschen gegensteuert, was gerade in Deutschland passiert.
11: Ich denke auch, man merkt es überall, dass ja die Tonsteine Scherben, Rio Reiser und Larue ja schon immer für die Revolution standen und auch die Revolution auch immer befeuert haben. Und es ist aktuell wie nie, und immer mehr ist der Kontakt zu den Scherben zurzeit, dass sie angesprochen werden, gesucht werden in Verbindung mit der Revolution oder, naja, die Revolution, zumindest den Kampf gegen diese... den Kampf gegen das, was gerade nicht so gut läuft, unterstützen. Also da ist wirklich immer eine Nachfrage.
9: Ja. Also wir müssen echt einfach mehr zusammenhalten, wieder mehr zusammenkommen, mobil machen, Festival, irgendwie die Zeiten. Ist ja auch schön, wenn die Leute sich alle wieder treffen, ne? Ich merke das ja auch, da geht ja auch die Sonne auf, ne?
13: Aber ich glaube, im Moment brauchen wir keine Revolution. Wir müssen erstmal das bewahren, was es überhaupt gibt. Ja, Demokratie nämlich. So, also Revolution kommt dann später wieder. Im Moment gibt es gerade Gegenrevolution. Mhm. Und das ist ganz gefährlich. Also ich habe mir heute die Reden angehört in Erfurt. Grauenvoll. Weißt du, die Nazis. Beide. So, was die redet. Das sind.
14: Was redet die denn?
13: Gemeine Leute. Feindselige, gemeine Leute. Die auf jeden Fall die Freiheit einschränken.
11: Auf jeden Fall die Demokratie verteidigen. Und natürlich in erster Linie stehen die Scherben natürlich auch für Musik. Und diese Musik, die viele Menschen beeinflusst hat, sind es Fans, sind es Musikfreunde,
5: die von der Musik der Scherben geprägt wurden, Rio Reiser, Larue, die Musik der Scherben geprägt wurden, das immer Vorbilder waren und diese Musik ja immer Bestand hat aus den 70er Jahren. Ich meine, wie alt sind die Lieder teilweise? Und es ist ja auch schön, das immer wieder über Generationen zu erfahren, wie wirklich mehr Generationen in den Konzerten sind und das feiern und da abgehen, auf jeden Fall. Ja.
13: Naja, und vor allem haben die Scherben und wir überhaupt diese Generation haben ja das nun alles geschafft, ja, das alles ein bisschen liberaler zu machen. Ich bin, wir sind alle in den 50er, 60er, 70er Jahren groß geworden, da war das alles noch ganz anders und gar nicht so frei. Wir haben Anteil daran und es ist ja jetzt nicht so, dass wir uns jetzt von diesen Leuten die Butter vom Brot nehmen lassen müssen, die das alles wieder zurückdrehen wollen. Das ist mir ein besonderes Anliegen, ehrlich gesagt. Weil mich das total nervt, weil ich mir denke so, wenn die mir erzählen, wie mein Land sein soll, dann muss ich sagen, nein, ey, nicht. Also, ja, Bundesrepublik Deutschland, Verfassung, so, schon korrekt. Da muss keiner was dran ändern.
7: Kann die AfD jetzt nicht mal langsam verboten werden? Ja, es ist doch jetzt schon so weit, dass dieses Verfahren da schon relativ weit gegangen ist. Und
5: generell, die Schwachen der Gesellschaft werden ja angegriffen. Und das ist ja für die Gesellschaft, für die Demokratie äußerst gefährlich.
7: Ja. Die ganzen Leute mit Migrationshintergrund, die jetzt die AfD wählen, weil sie keine Nestbeschmutzer wollen und keine extremen Leute in den eigenen Reihen, die können, werden sich alle noch mal umgucken. Da hilft ihnen ihr deutscher Pass auch nicht weiter, wenn die AfD an der Macht ist. Also ja. Die werden auch schwerer Jobs kriegen und degradiert werden und diffamiert werden. Genau. Also das würde ich am liebsten auch noch mal rausschicken an alle die, die meinen, der deutsche Pass schützt sich vor irgendwas. Nee. Das ist einfach ein Trugschluss.
8: Sie ist ja nicht nur eine Lesbe und wettet gegen die queere Community. Sie ist ja eine Ausländerin. Sie wohnt in der Schweiz und wettet gegen Ausländer. Ja,
7: ich meine, Trumps Frau ist doch auch nicht aus den USA, davon mal abgesehen.
10: Ich kann darauf wetten, wenn es in der Macht kommt, dass die ganze Verwandtschaft eingebunden wird und da irgendwie arbeiten geht bei denen für nichts und ja, praktisch da die Korruption blüht wie nichts. Das hat die AfD ja bewiesen, was sie mit den Geldern macht und wie sie mit den Steuergeldern von uns umgeht und die Unschuldsnummern machen und immer gegen andere Leute schimpfen. Und es hat sich doch erwiesen, was sie da treiben. Ja, das ist doch noch nicht lange her. Und wahrscheinlich hat man gar nicht alles aufgedeckt, was sie so machen. Und die machen einen auf unschuldig und die Ausländer raus und was weiß ich und alles und stecken dann sich und ihre Verwandtschaft das ganze Geld in der Tasche.
5: Also mich macht das sehr traurig. Ich bin gebürtig aus Thüringen und wenn ich jetzt gerade den Landtag in Erfurt sehe und wenn ich sehe, was der Herr Höcker sein Unwesen treibt und jetzt schon hämisch geurteilt wird, dass in Thüringen sind ja die Konzentrationslager-Gedenkstätten Buchenwald, Dora, Mittelbau-Dora, auch in meinem Ort Gedenkstätten waren ja überall Konzentrationslager und dass Herr Höcke jetzt schon hämisch befeuert, dass solche Gedenkstätten, diese Stiftungen dann keine Zuwendung mehr bekommen, keine Gelder mehr bekommen, sondern nur noch der Kiffhäuser befeuert werden, weil der ja den Nationalstolz demonstrieren kann. Also sehr, sehr bedenklich, sehr, sehr traurig, wenn das so weitergeht. Ich kann nur hoffen, dass die Demokratie bewahrt wird und dass sie verteidigt wird und dass wir das halten können und wenn es am Ende nicht nur auch durch unsere Konzerte, durch die Musik ist, die dazu ein Stück beiträgt, dass wir ja am Ende die Demokratie, für die Demokratie uns entscheiden und die verteidigen.
14: Dann hätte ich jetzt noch eine letzte Frage, um nochmal auf die Kulturnacht zurückzukommen. Und zwar, was haltet ihr von der Örtlichkeit hier?
9: Sehr schön. Ich bin das erste Mal hier und wir haben ja jetzt vor kurzem eine andere Ausstellung gehabt in Wilhelmshaven. Und das hat mir schon sehr gut gefallen und ich wusste vieles nicht. Und es gab in Berlin eine Ausstellung über Berlin, wo ich selbst noch Sachen gesehen habe von Rio, die er gemacht hat in seinen früheren Jahren. Und es hat mich natürlich auch ganz stark erinnert an die Zeit, als wir zusammengearbeitet haben. Und das ist natürlich auch, dass da von mir sehr viel persönliche Stimmung hochkommt und dass mich das sehr berührt und so. Und ich halt immer sage, ja, manch welche Ehre, sozusagen mit dem Meister zusammen gelebt zu haben und zusammen Musik zu machen. Und vor allen Dingen bin ich sehr glücklich, dass wir diese Musik heute noch spielen können und viel unterwegs sind. Und ich freue mich auch, dass es diese Musik von Rio und von den Scherben noch so geschätzt und geliebt wird und dass die Leute auch so einen Respekt davor haben. Und dass es eben nicht nur Musik ist, sondern das ganze Lebensgefühl, was dahinter steckt und die ganzen Botschaften. Das ist ja keine leere Hülle. Ne? Jeder Song von Rio ist ja einfach, also es ist immer ein Inhalt da und er sagt immer was Gerades und jeder versteht es. Und das ist gerade in dieser Zeit, ist es besonders gut sozusagen mit so einem Programm von Rio, von den Scherben durch die Gegend, wo so viel Qualm unterwegs ist und so viele Unklarheiten und Verschwörungen und was weiß ich. Und das ist eine ganz klare Sache, mit der wir auf die Tour gehen. Und das gefällt auch den Leuten. Und das, daran können sie sich auch festhalten. Und es hat noch eine Bedeutung und hat einen ganz großen Wert.
3: Seid schlau, hört nicht auf Blau. Das war das Echo aus Husum. Wir hoffen, es hat euch gefallen. Bis zum nächsten Mal.
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1: Verantwortlich für diese Sendung ist Lukas Deutzmann aus Husum.

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1: Freda McFadden, der Lehrer, erschien bei Heine als Klappenbroschur zum Preis von 17 Euro. Falls es so etwas wie schwere Lesesucht gibt, ist diese Autorin federführend dafür verantwortlich. Bei der Menge der kurz hintereinander erscheinenden Bücher von ihr sollte man annehmen, dass man sie einfach mal zur Seite legt. Weit gefehlt. Eddie besucht die Highschool. Ihretwegen wurde ein beliebter Lehrer entlassen. Es war nichts vorgefallen, sie hat das auch immer beteuert, aber seither wird sie gemieden, teilweise sogar gemobbt. Es gibt aber einen Lichtblick für sie. Das ist ihr Englischlehrer, Mr. Bennett. Er ist unglaublich gut aussehend und ebenso nett. Das glatte Gegenteil seiner Ehefrau, die Eddie in Mathe unterrichtet und ihr in diesem Fach das Leben schwer macht. Mr. Bennett erkennt, dass Eddie es nicht leicht hat. Er beschützt und fördert sie. Eddie fühlt sich sehr zu ihm hingezogen. Leider wird sie gesehen, als sie abends das Haus des Ehepaars beobachtet. Schon einmal hielt man sie für eine Stalkerin. Wenn man jetzt denkt, man wüsste, wie die Geschichte weitergeht, dann sage ich jetzt einfach mal, sie liegen falsch. Und das total. Diese Story nimmt so viele Wendungen, die ist so fabelhaft erfunden, bis zum absoluten Knaller am Schluss. Unbedingt lesen.

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2: Helga Spemmer. 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
3: Guten Tag, hier ist Bernd Pertun vom Meldorfer Kulturbonsche. Der Kulturbonsche findet statt von Mai bis August an verschiedenen Orten in der Meldorfer Innenstadt. Der nächste Kulturbonsche findet statt am 15.07. um 18 Uhr im Garten der Kulturkneipe Bornold. Herzlich willkommen.

Im Rahmen des Literatursommers Schleswig-Holstein ist der Autor Malte Borsdorf am Samstag, den 18. Juli, zu Gast in Garding. Die Lesung beginnt um 15 Uhr im Kulturhaus Altes Rathaus, Einlass ist ab 14.30 Uhr. Borsdorf liest aus seinem aktuellen Roman Frau Schebasta räumt die Welt auf. Darin begleiten zwei Jugendliche eine Bombenentschärferin bei ihrer Arbeit und geraten in eine Geschichte, die sich mit den Folgen von Krieg und den Hinterlassenschaften des Zweiten Weltkriegs beschäftigt. Der Eintritt kostet 8 Euro, Karten gibt es im Vorverkauf im Kulturhaus Altes Rathaus in Garding. Reservierungen sind außerdem telefonisch unter 048 62 20 19 97 5 möglich. Blues, Geschichten und jede Menge Humor gibt es am Samstag, den 8. August im Kulturenbürgerhaus Marne. Musiker Ignaz Netzer präsentiert seine Konzertlesung, wie die Katzen auf den Blues kamen, und erzählt aus seinem Leben als Bluesmusiker sowie von seinen Reisen in den Süden der USA. Neben unterhaltsamen Anekdoten und Auszügen aus seinem Roman bringt Netzer natürlich auch seine Gitarre mit und spielt live den Blues. Beginn ist um 19.30 Uhr, der Eintritt kostet 20 Euro, Karten sind unter kph-marne.de und in der Tourist-Info Marne erhältlich.

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2: Museum Goes Radio, so heißt eine Aktion im Rahmen der Sommerakademie des Dithmarscher Landesmuseums. Kinder zwischen 6 und 12 Jahren können dort selbst zu kleinen Radiomachern werden. Gemeinsam mit dem offenen Kanal Westküste lernen sie, wie ein Radiobeitrag entsteht, wie Interviews geführt werden und wie Beiträge am Ende zusammengeschnitten werden. Was sich Kinder und Eltern unter Museum Goes Radio vorstellen können, verrät Museumspädagogin Anna Christiansen.
3: Ja, wir bieten eben Kindern und Jugendlichen die Chance, das Museum und auch das Radio einfach kennenzulernen. Das ist passiert in Kooperation mit dem offenen Kanal. Und man entdeckt eben das Museum und lernt auch kennen, was versteckt sich eigentlich hinter so einem Radiobeitrag. Wie kommt eine Live-Sendung zustande? Und das gestalten wir dann gemeinsam.
2: Jede Menge Recherchematerial bietet die aktuelle Dauerausstellung Mobile Kinderwelten.
3: Weil da viele Anknüpfungspunkte sind. Wir haben unterschiedliche Fahrräder aus unterschiedlichen Zeiten, eben aber auch Catcars und Tretautos, ganz viel Unterschiedliches.
2: Anmelden können sich Interessierte sofort unter 0481 97 56 35 oder per E-Mail an bildung@landesmuseum-dithmarschen.de. Die Teilnahme an der 5-tägigen Sommerferienakademie kostet 10 Euro. Das Angebot findet zweimal in den Sommerferien statt, in der ersten Ferienwoche sowie in der letzten Ferienwoche. Weitere Infos auch zu anderen Medienangeboten gibt es auch unter seminare.okwk.de/ferienangebote.

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1: Mit Astrid Lindgren verbinden die meisten von uns wohl Bullabü, Zimtschnecken, den frechen Michel aus Lönneberger und natürlich Pippi Langstrumpf, das stärkste und unerschrockenste Mädchen der Welt. Jetzt eröffnet uns der Film Astrid Lindgren, die Menschheit hat den Verstand verloren, doch mal eine ganz neue Perspektive. In teils szenischen und teils dokumentarischen Abschnitten beleuchtet der Kieler Regisseur Winfried Hauke das Leben der damals noch unbekannten Autorin in der Zeit des Zweiten Weltkriegs als Mutter, Kriegschronistin und verzweifelte Schwedin. Stefan Korte hat schon mal reingeschaut.
2: 70 Jahre lang lagen Astrid Lindgrens Kriegstagebücher verborgen in einem Schrank. Seitdem sie 2015 gefunden und veröffentlicht wurden, hat sich viel getan.
3: Bisher war sie vor allem Schwedens Märchentante. Aber das hier zeigt ihre politische Seite. Und wie sehr sie sich für das Weltgeschehen interessiert hat.
2: So Enkelin Annika. Die Tagebücher bedeuten auch Astrids Tochter Karin viel.
4: Es sind alles ihre eigenen Beobachtungen oder besser gesagt, ihre Berichte darüber, was passiert ist. Damit sie auch ein halbes Jahr später noch wusste, was passiert ist.
2: Astrid beobachtet messerscharf.
5: Die Menschheit hat komplett den Verstand verloren.
2: Und bezieht klar Stellung.
5: Schade, dass niemand Hitler erschießt.
2: Der Krieg zieht weiter seine grausamen Kreise. Irgendwann erwischt es auch Astrid und ihre Familie. Ehemann Sture wird 1940 eingezogen und auch sie muss ihren Teil beitragen.
5: 21. September 1940. Am 15. dieses Monats habe ich meine geheime Bereitschaftsarbeit angetreten. Die so geheim ist, dass ich nicht mal wage, hier darüber zu schreiben.
2: Astrid arbeitet als Postzensorin und hasst diesen Drecksjob, wie sie ihn selber nennt. Erinnert sich Tochter Karin.
4: Sie hat alle Post gelesen, die von Schweden ins Ausland ging und aus dem Ausland nach Schweden geschickt wurde. Außerdem die gesamte Militärpost. Sie musste dann Informationen über Orte und Ereignisse schwärzen, die nicht in falsche Hände geraten durften.
2: Währenddessen beginnt Astrid ihrer Tochter Karin Geschichten von einem superstarken und rothaarigen Mädchen zu erzählen. Pippi Langstrumpf entsteht inmitten einer Zeit von Katastrophen, Ängsten und Unsicherheiten. Und der Film erzählt die bewegende Geschichte hinter dem Welterfolg der Autorin.
1: Eine Dokumentation, die es in sich hat, mit Interviews der Angehörigen, Tochter Karin, Enkelin Annika und Urenkel Johann und szenischen Abschnitten beleuchtet dieser Film das Leben und die Gedanken der späteren Weltautorin auf ganz unerwartete Weise. Berührend, bewegend und wirklich aufrüttelnd. Der Film läuft ab dem 22. Januar bei uns im Kino.

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1: Hockernesse, ein Brief aus München, erschien bei BTB als Hardcover. Das Buch hat 427 Seiten und kostet 24 Euro. Trotz des Titels ist dies ein astreiner schwedischer Krimi. Der Brief aus München, so viel darf man verraten, kommt im letzten Satz vor. Es ist viel Agatha Christie in diesem Roman, der anfängt an Weihnachten 2020, übrigens kein Weihnachtsroman, und weitergeht im Januar 2021, also zur Hochzeit der Corona-Infektionen. Ludwig Rute, ältester von vier Geschwistern und international berühmter Künstler, der hohe Summen für seine Gemälde erzielt, lädt seine drei Geschwister gegen die Corona-Regeln über Weihnachten ein. Das große Holzhaus liegt einsam in den verschneiten Wäldern. Es gehört dem Vater der jungen Lebensgefährtin von Rute, die auch dabei ist. Es reißen an. Sein Bruder Leif, renommierter Wissenschaftler und Hochschuldozent, sein Bruder Lars, der jüngste und unauffälligste der Geschwister, er ist Gastronom, seine Frau wird ihn begleiten. Dann gibt es noch Luise, eine bekannte Schauspielerin, sie bringt ihre erwachsene Tochter mit. So sind also sieben Personen im Haus und es schneit unaufhörlich. Am Morgen nach der Ankunft der Geschwister wird Ludwig Rute tot in der Galerie im Erdgeschoss aufgefunden, zwei Bilder fehlen. Das ist der Einsatz von Gunnar Barbarotti und Eva Backmann. Ich liebe diese staubtrockenen Dialoge der beiden. Abgesehen davon ist es einfach ein großes Vergnügen, diesen winterlichen, hochatmosphärischen Roman zu lesen.

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4: Eroberung. De hele Welt liegt in uns Hand. Min hüllt in Galaxie S, ob Zirbel, Boon wie Stadt, Land, Fluss, spielen uns Leben, blocken wie Facebook, pennen uns Tünde oder konnten in I follow you. 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

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Juli. 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Verantwortlich für die folgende Sendung ist Heike Volkerts aus Niblum.

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0: 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Christian Stemmer, Vorstand von der WOEG, wir eiblo tufres, he wir?
1: Also ich bin nicht nur zufrieden, ich bin echt erleichtert, das kann ich schon sagen. Denn das war doch, es klang ja an, wirklich ein steiniger Weg, auch wenn wir hier über Steine sprechen. Aber ja, wir haben ja unter anderen Voraussetzungen angefangen. Das war ja in der Corona-Zeit, da war es immer noch so, dass man 0% vorfinanzieren musste, beziehungsweise Eigenmittelanteile einfließen lassen musste. Dann kam Corona, nochmal in zweiter Runde, dann kam der Ukraine-Krieg und dann schossen ja die Preise in andere Richtungen, sodass wir für so einen Bau wie jetzt mindestens 30% Eigenmittelanteile beibringen musste. Und das sind bei so einem Projekt dann gleich 4 Millionen Euro. Und da war eben die große Frage, wie schaffen wir das? Und wir haben immer wieder sehr viel gesprochen und versucht, Wege auszuloten, bis wir dann auf die Idee gekommen sind, das ja, über die Stadt Wiek auf Föhr zu machen, dass die mehr Anteile kaufen. Insofern bin ich froh, dass wir am 30. März eine Entscheidung hatten, dass die Finanzierung steht, dass wir den Auftrag auslösen konnten. Das waren aber noch lange Nächte vorher mit vieler Korrespondenz und Telefonaten. Und insofern bin ich schon sehr erleichtert, dass wir heute an der Stelle stehen, wo wir stehen. Auch als Blaupause für die Zukunft.
2: Denkst du, das ist auch ein Vorzeigeprojekt, das sich vielleicht vervielfältigt auf Föhr oder auch im Kreis Nordfriesland?
1: Also sagen wir so, auf Föhr und auf Amrum hoffe ich, dass es sich vervielfältigt. Einfach dieser Gedanke des schlüsselfertigen Bauens hat uns ja hier überzeugt, einmal um Kosten zu sparen und dann auch Zeit zu sparen. Ansonsten hätte man immer das Gefühl, ja, oder nicht das Gefühl, sondern die Aufgabe, viele Gewerke zu koordinieren. Und dann kommt der eine nicht und kommt der andere nicht. Dann geht eine Ausschreibung nicht richtig über die Bühne und man muss es wiederholen. Dann kommen immer Zeitverzug hier da rein. Und hier hat man alles in einer Hand. Das heißt, wir reden nur über Fertigstellungstermine und alles andere muss die Firma erledigen.
2: Meinst du, ihr schafft es in der vorgegebenen Zeit? Ein Jahr soll der Bau dauern?
1: Ja, also es ist so, dass wir, gerade letzte Woche war ich in Büsum bei Kielerbau. Da haben wir einmal über den Bauzeitenplan gesprochen, der vorher schon bekannt war, aber auch ein paar vertragliche Dinge noch. Und dann im letzten haben wir noch Dinge hier bemustert. Aber was die Bauzeit angeht, das stand schon von Anfang an fest, ein Jahr Bauzeit. Aber wir werden es so machen, dass wir hier die Häuser, die man hier sieht, die werden wir auch vorher in Betrieb nehmen. Das heißt, das Haus da hinten, das letzte, das wird im Juli nächsten Jahres dann soweit bezugsfertig sein und alle anderen Häuser jetzt dann gestaffelt schon vorher.
2: Und wie ist die Vergabe von den Wohnungen gedacht? Können sich alle Föhrer darauf bewerben?
1: Also wir werden jetzt eine Matrix erstellen, so im Sinne von welches Bewerberprofil sozusagen muss man einhalten, damit man das möglichst transparent und dann auch fair abhandeln kann. Aber der Gedanke ist natürlich Führer, beziehungsweise die auch nachweisen können, sie kommen hier rüber, um zu arbeiten, denen man eine Wohnung bietet. Ich will nicht verschweigen, wir haben auch die Träger der Daseinsvorsorge, Rettungsdienst, Krankenhaus, Johanniter, Polizei angeschrieben, weil auch die uns immer wieder mitteilen, ja, wir kriegen hier keine Leute, weil wir keinen Wohnraum haben, sodass wir die im Vorfeld eingebunden haben, gesagt, okay, ihr könnt mal überlegen, 3 bis 5 Wohnungen, wenn ihr die mieten wollt, dann wären die schon mal weg sozusagen. Aber weil das ja auch so Schlüsselrollen sind, die dann irgendwie auch besetzt werden müssen.
0: 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An hier hätt natürlich auch kein Wort mehr gebraucht.
3: Verehrte Gäste, meine sehr geehrten Damen und Herren, als Vorsitzender des Aufsichtsrates der Wohnungsbaugenossenschaft für Amrum EG begrüße ich Sie alle heute hier auf der Baustelle im Rahmen der Grundsteinlegung für das Wohnbauprojekt am Kordelsweg sehr herzlich. Ich freue mich riesig, heute hier zu stehen. Wer mich kennt, weiß, dass Geduld nicht mein Spezialgebiet ist und aus diesem Grunde habe ich gerade in den zurückliegenden Monaten bis zu diesem Tag einigen Handelnden oft auf die Füße getreten, weil ich nicht einsehen wollte, warum dieses für uns so wichtige Projekt vielleicht doch noch am Ende scheitern sollte.
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3: Heute legen wir den Grundstein für etwas, auf das wir, die Verantwortlichen der Kommunen auf Föhr und Amrum, die 2021 die Kommunale Wohnungsbaugenossenschaft gegründet haben, so lange warten mussten. Der Weg bisher war nicht einfach, zumal viele verschiedene Interessen, Zielsetzungen unter ein Dach zu bringen waren. Am Ende haben alle Beteiligten den Standpunkt der anderen verstanden und respektiert, haben zielorientiert mitgearbeitet und waren kompromissbereit.

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1: Hier entstehen 46 Wohneinheiten mit unterschiedlichen Grundrissen von knapp 49 bis 88 Quadratmeter in 4 Häusern auf einem Erpachtgrundstück der Stadt Wien. Im Sinne der Genossenschaft soll hier ein nachhaltiges und dauerhaftes Wohnangebot für Menschen geschaffen werden, die dauerhaft auf den Inseln Föhr und Amrum leben.
0: So wat kostet Jill?
1: Die Baukosten betragen rund 12 Millionen und durch den Kauf von Anteilen an der Wohnungsbaugenossenschaft durch die Stadt Wick in Höhe von 4,6 Millionen Euro hat die Stadt einen nicht unerheblichen finanziellen Beitrag.

0: 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So auch Elke Brudersen Uetzeler rein.
1: Ja, die Idee, wie einfach das für die gesamte Eilon steht, ja, wo wir werden können. Just das hier, hier wird ja mal begann sein, ihr nennt von dich. Wir decken die ja noch mal, weg wie auch eine Gemeinde an. Das wie einfach so, man fing ja gar nichts damals. An der Schule ganz nicht gegangen, an Uglefskaugung, an. Ja, hier, da haben es gehört, nicht mehr, aber bevor man die ganze Bürokratie da haben, aber. Und sich, das ist ein gutes Ding, dass das nur erst unterwegs gebaut wurde, hier natürlich auch schon die Methoden, dass die Wegers die ordentlich in Bördert haben, braucht was nur. Uns wäre alle Irland, wir alle Irland haben ihren Sort. Nur kommt noch, gell?
0: Könntest du dir das vorstellen, denn so was auch über viel Lohn jagt?
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2: Es geht los. Und das ist, glaube ich, auch die Botschaft, die wir alle heute gerne setzen wollen. Das, was hier 2021 seinen Anfang genommen hat, hat zugegebenermaßen jetzt ein bisschen gebraucht, bis die Umsetzung starten kann. Aber die Idee dahinter, die ist grandios. Wir alle haben kein Erkenntnisproblem, dass wir gerade auf unseren Inseln und den anderen touristischen Top-Destinationen ein großes Thema haben mit bezahlbarem Wohnraum. Das hat man hier erkannt. Man hat aber auch ganz bewusst gesagt, das ist kein Thema, was eine einzelne Gemeinde für sich lösen möchte, sondern es ist ein Thema, was man im Amtsverbund mit allen Gemeinden auf beiden Inseln gemeinsam lösen möchte. Das ist eine unglaublich weitsichtige Entscheidung gewesen, zu denen ich Ihnen nur beglückwünschen kann, weil es aufzeigt, wir beginnen jetzt hier, aber dann auf Amrum, in anderen Gemeinden auf Föhr, soll selbiges entstehen. Und das ist klug, weil man gemeinsam dieses große Thema angehen möchte. Ich wünsche Ihnen alles erdenklich Gute, dass der Kostenrahmen eingehalten werden kann, dass der zeitliche Rahmen eingehalten werden kann und dass dann ganz viele Menschen eine neue Wohnung bekommen zu bezahlbaren Konditionen. Ich drücke die Daumen, dass die 14 Euro, die 14,50 Euro auch eingehalten werden können. Und dann, wenn dieses Projekt fertig ist, dann bin ich mir absolut sicher, wird es auch sofort weitergehen, weil dieses glorreiche Beispiel für bezahlbaren Wohnraum dann ganz viele Nachahmer finden wird. Weil wenn das hier ein Erfolg wird, und da gehe ich fest von aus, werden viele diesem Beispiel folgen wollen. Ich weiß, dass es eine große Kraftanstrengung gewesen ist, aber eine auf jeden Fall notwendige Wohnungsbau, bezahlbarer Wohnraum, das ist Daseinsvorsorge auf unseren Inseln. Und dass das hier von den weitsichtigen Kommunalpolitikerinnen und Kommunalpolitikern aufgenommen wird, das ist äußerst klug. Der Kreis Nordfriesland kann Sie darin nur bestätigen und bestärken. Machen Sie weiter so, es ist ein Leuchtturmprojekt und ich werde nicht müde werden von dem, was hier auf den Inseln entstanden ist, im gesamten Kreisgebiet und auch weit darüber hinaus zu berichten und immer nach Föhr und Amrum zu verweisen. Vielen Dank und viel Erfolg.

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0: Hallo und herzlich willkommen zurück zur nächsten Folge von Lichtblicke und Lichte Blicke. Dies ist die zweite Folge von meinem Podcast-Projekt als FKJlerin im Museum Kunst der Westküste. Wenn du die erste Folge noch nicht gehört hast, tu das gerne erstmal. Ich bin als Kind jedes Jahr mit meinen Eltern nach Föhr gefahren. Und Föhr ist und war für mich schon immer ein Sehnsuchtsort. Das ist ja für ganz viele andere auch. Föhr ist nämlich ein Ort, der Menschen verbindet, so wie es Erinnerungen auch können. Und das war auch in der Ausstellung Inselhopping, die bis zum 7. Juni 2026 im Museum Kunst der Westküste zu sehen war, spürbar. Es wurden Bilder ausgestellt, die auf den Inseln entstanden sind. Zum Beispiel gab es einen Berliner Künstler mit dem Namen Otto Heinrich Engel, der jedes Jahr auf die Insel gekommen ist und das gemalt hat, was er gesehen hat. Folge 2. Maria Hoffmann. In dieser Folge sprechen wir mit Maria Hoffmann. Sie wohnt im Johanniterhaus in Wiek auf Föhr. Und mit ihr haben wir ein besonderes Privileg. Denn wann genau ist sie denn geboren?
1: Am 17. März 1926.
0: Damit ist Maria Hoffmann stolze 100 Jahre alt. Und von ihr werden wir in dieser Folge lernen, wie es vor 100 Jahren auf dieser Insel war, wie sie hier aufgewachsen ist, was sie für Erinnerungen mit den Bildern verbinden kann.
1: Da fange ich mal an. Ich bin Maria Hoffmann. Ich bin hier in Olzum auf Föhr geboren und bin hier im Johanniterhaus seit 2009.
0: Also haben wir uns gemeinsam bei ihr getroffen, ich habe Bilder ausgedruckt und wir haben uns die Bilder dort gemeinsam angeschaut und über ihre Erinnerungen gesprochen. Ihre Eltern haben damals einen Teil ihres Hauses an Badegäste vermietet. So ist in Frau Hoffmanns Leben der Urlaub auf Föhr schon früh mitgeschwungen. Aber das war nicht das Einzige, was Frau Hoffmann in ihrem Leben erlebt hat. Gemeinsam hören wir nun, woran sich Frau Hoffmann durch die Bilder erinnern konnte. Wir schauen uns das erste Bild an. Es ist Sommerabend auf Föhr von Otto Heinrich Engel.
1: Ja, dies ist ein sehr bekanntes Bild. Das muss in Alkersum sein mit Blick auf die Nibelungenkirche.
2: Ja, genau.
1: Das ist sehr bekannt mit den Kindern und da die Erwachsenen, die hier sitzen und die Katze. So, ja, Nachmittagssitzel oder sowas würde ich sagen.
0: Ich frage Frau Hoffmann, ob sie noch weitere Dinge erkennt, an die sie sich erinnert.
1: Eigentlich nur die Tracht hier. Die beiden Frauen hier haben die normale Tracht an, ohne den Silberschmuck. Und wie die Mädchen damals mit ihren Schürzen. Also wir hatten als Kinder, oder ich auch noch immer eine Schürze, aber nicht solche, nicht diese ganzen, sondern nur vorne vorgebunden. Und was ich hier noch sonst sehe, gut, Feierabend, ja, so heißt es ja auch, der Mann mit der Pfeife.
0: Bei den spielenden Kindern frage ich sie, ob sie auch irgendwelche Spiele gespielt hat, die man vielleicht heute noch kennt oder an was für Spiele sie sich erinnern kann. Sie erzählt mir, dass die Kinder damals ihre Spiele auf Friesisch gespielt haben. Haben denn die Kinder in der Schule Friesisch gelernt oder Friesisch gesprochen?
1: Na, untereinander natürlich. Aber im Unterricht mussten wir natürlich Deutsch sprechen. Und das gab zuerst Kinder, die das sehr wenig konnten.
0: Auf Föhr spricht man Fähring. Und was viele nicht wissen, Fähring ist eine eigene Sprache. Jede Insel hat eine eigene. Amrum hat Ömrang, Sylt hat Sylring und Föhr hat Fähring. Bis heute lernen Kinder in der Schule noch Fähring. Das ist dazu, um die Sprache zu erhalten. Und somit ist Deutsch eine Fremdsprache, die Kinder erstmal lernen müssen. Da ist es kein Wunder, dass manchen in Frau Hoffmanns Klasse das Deutschsprechen erstmal schwer fiel.
1: Ja, das war nur Deutsch, musste man, wenn der Arzt kam oder bei solchen Sachen. Ich hatte als Kind den Vorteil, wir hatten, damals sagte man nicht Touristen, wir hatten Badegäste im Haus. Und da ja auch immer Kinder dabei waren, haben wir das, ohne zu merken, das Hochdeutsch gut gelernt.
0: Doch in Wiek war das was anderes. In Wiek sprach man Hochdeutsch. Und wenn man dann mal nach Wiek kam, musste man Deutsch können. Aber Frau Hoffmann musste als Kind nicht häufig nach Wiek. Und alles, was sie zum Leben brauchten, bekam sie auch in Olzum, wo Frau Hoffmann ihre Kindheit verbracht hat. Aber wirklich alles?
1: Unser Nachbar war einer der drei kleinen Dorfläden. Und auf Weg zum Einkaufen, wenn man vielleicht mal Kleidung brauchte. Oder bei uns war das nur so, dass meine Mutter Stoff gekauft hat und selbst genäht hat.
0: Doch für viel mehr musste sie nicht nach Wieg. Der Weg war ganz schön lang. Und wenn, musste sie Fahrrad fahren.
1: Und sonst einmal am Tag fuhr das Postauto, konnte man vielleicht mitfahren oder mit Pferd und Wagen.
0: Frau Hoffmann und ich kommen nochmal auf das Bild zurück. Ich frage sie aufgrund der Katze, ob sie auch Tiere hatten. Frau Hoffmann erzählt mir, dass ihre Familie damals Landwirtschaft betrieben hat. Da hatten sie alle Hände voll zu tun. Und hatte sie dann auch Tiere auf ihrem Hof in Oelzum?
1: Wir hatten 2 Pferde, 6 Milchkühe und 6 bis 8 Stück Jungvieh, wie man sagt, Schweine, die im Laufe des Jahres geschlachtet wurden. Also immer nachfolgend auch 2 Schweine und ein ganz Teil Hühner.
0: Und welche Aufgaben hatte man, wenn man auf einem Hof aushelfen musste, der der Familie gehörte? Als Kind nicht so viele. Aber wenn man älter wurde, musste man vor allem am Wochenende auch aushelfen. Aber nicht nur mit den Tieren. Es gab auch andere Aufgaben, an die sich Frau Hoffmann noch erinnern kann.
1: Es war ja fast alles Pflaster, wie man hier sieht. Mit einem alten Messer die Grasbüschel raus und sowas. Das war so, was man wohl mal machen musste.
0: Wir gehen zum nächsten Gemälde. Es ist ein von ebenfalls Otto Heinrich Engel entstandenes Gemälde mit dem Titel Straße in Alkersum. Auf dem Bild sieht man eine große Dorfstraße. Heute ist es die Hauptstraße in Alkersum. Links auf dem Bild erkennt man den alten Gretchens Gasthof. Heute ist er Teil des Museums. Die Straße sieht nicht mehr so aus. Aber damals konnte man in Gretchens Gasthof super auf Tanzveranstaltungen gehen. Frau Hoffmann hat mir im Laufe des Interviews erzählt, dass ihre Oma ihr Tanzen beigebracht hat. Ich frage sie also, ob sie auch in Gretchens Gasthof tanzen gegangen ist.
1: Wir hatten in Oelzum auch einen Gasthof und da sind wir, als wir junge Leute waren, als wir wieder durften, war ja Krieg. Als der Krieg anfing, war ich 13 und die ganzen Kriegsjahre über gab es nicht viele Tanzvergnügen und so.
0: Ehrlich gesagt muss ich zugeben, dass ich, bevor ich in dieses Interview reingegangen bin, gar nicht darüber nachgedacht habe, dass Frau Hoffmann ja den Krieg miterlebt hat. Ich frage Frau Hoffmann, ob ich mit ihr über den Krieg sprechen darf. Denn der Krieg war für viele Menschen eine traumatische Erfahrung, über die sie nicht gerne wieder reden wollen. Frau Hoffmann willigt ein. Und so sprechen wir kurz nicht über ein Gemälde, sondern über ihre Erfahrungen mit dem Krieg. Wenn du beim Zuhören also eine traumatische Erfahrung mit dem Krieg gemacht hast oder das Thema Krieg dich triggert, dann würde ich dich jetzt bitten, einmal vorzuspulen. Ab Minute 11:34 geht es weiter mit einem anderen Thema. Wie Frau Hoffmann eben erzählt hat, war sie zu Beginn des Krieges 13 Jahre alt und wächst aber im Krieg weiter auf.
1: Ich war ja auch während des Krieges in der Ausbildung. Ich habe meine Ausbildung angefangen hier im Kindergarten. Ich wollte Kindergärtnerin werden.
0: Ich frage Frau Hoffmann, wie für sie der Krieg auf der Insel war, denn Föhr ist ja schon relativ abgeschottet. Sie erzählt mir, dass es ruhig war, aber dass sie nicht viel vom Krieg hier miterlebt hat.
1: Ich war nachher auch auf einer Kindergärtnerin-Schule in Kellinghusen, erst in Kellinghusen und später in, das hieß Kiebitzhorn in der Holsternischen Schweiz. Und das waren auch Zeiten, da war es ruhig in den Orten. Man hat schon mal Alarm gehabt, musste in Luftschutzkeller gehen. Auch als ich in Pinneberg ein Praktikum in einem Kindergarten gemacht habe, 4 Wochen, da sind wir häufig in Luftschutzkeller gehen müssen mit den Kindern. Aber direkt Treffer oder sowas waren da nicht.
0: Und leider konnte sich Maria Hoffmann durch den Krieg nie ihren Traum erfüllen, Kindergärtnerin zu werden.
1: Dazu ist es nicht gekommen durch das Kriegsende. 1945, da war ich 19, da bin ich nach Hause. Und wir haben Landwirtschaft. Da habe ich halt zu Hause mit, als Familienmitglied und Schulleben mitgeholfen, klar.
0: Und auch wenn Föhr und andere Inseln abgeschottet liegen, hat man den Krieg auf den Inseln trotzdem mitbekommen. Viele Männer von den Inseln wurden eingezogen. Und so gab es auch viele Verluste in den Familien durch den Krieg. So auch die Familie von Frau Hoffmann. Sie hat ihren Bruder verloren.
1: Mein Bruder, der war Soldat, der war noch nicht wieder zu Hause. Aber da er vorher verwundet gewesen war, wussten wir, dass er in Kopenhagen war. Und in seinem Brief zuletzt hat er geschrieben, dass er wegen einer Rippenverletzung im Lazarett war, in Kopenhagen. Da haben wir nichts wieder gehört. Jedenfalls erst, als dann eine Suchanzeige von meinen Eltern in der Zeitung war, da haben wir erfahren, dass er am 10. Mai im Lazarett gestorben ist.
0: Frau Hoffmann erzählt auch, dass das besonders für ihre Mutter eine schreckliche Zeit war. Denn eigentlich hatte man gedacht, dass ihr Bruder im Lazarett in Sicherheit wäre. Danach musste das Leben auf dem Hof ihrer Eltern weitergehen. Sie hatten Badegäste und die Familie brauchte jede Unterstützung, die sie kriegen konnte. Passend zu diesem Thema schauen wir uns das nächste Gemälde an. Es ist das Bild Südstrand auf Föhr von Paul Lehmann Brauns. Bei dem Gemälde erkennt man den Südstrand von Föhr. Oben rechts in der Ecke sind riesige Wolken zu erkennen. Hinten im Bild sieht man das Meer und ein Teil des Watts. Im linken Vordergrund sieht man eine große Düne. Dabei frage ich Frau Hoffmann, ob sie als Kind auch schwimmen war.
1: Am Olzumer Strand, und schwimmen habe ich nur gelernt, weil wir Badegäste hatten. Und wo ein Vater seinen Kindern das beigebracht hat, da habe ich das nebenbei mitgelernt. Sonst konnten wir nicht schwimmen. Das Wasser war auch meistens gar nicht tief genug. Am Olzumer Strand. Das ging uns sowas hier. Ne? Wir konnten so im Wasser laufen. Ne? Die Hände auf dem Boden und die Nase aus dem Wasser.
0: Und so hat sie durch die Badegäste, die ihren Sehnsuchtsort auf Föhr erlebt haben, die jedes Jahr vielleicht wieder zurück in Urlaub gekommen sind und die hier ein großes Geschenk jedes Jahr bekommen haben, auch ein Geschenk bekommen. Dadurch konnte Frau Hoffmann plötzlich auch schwimmen. Nun hatte sie also die Chance, mit ihren Freundinnen oder mit den Badegästen gemeinsam Tage am Strand verbringen zu können. Doch als Maria Hoffmann geheiratet hat, ist sie nach Hamburg gezogen. Aber Föhr ist ihr nie aus dem Kopf gegangen.
1: Ich geheiratet habe,

Hat dir gefallen? Das war Folge 2 von Lichtblicke und Lichte Blicke. Die nächste Folge wird sich um Maike Arfsten-Jürgensen drehen. Ich freue mich, wenn du wieder einschaltest.

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1: Frau Kubekina, vor genau 2 Jahren wurden Sie beim Schleswig-Holstein Musikfestival ja mit dem Leonard Bernstein Award ausgezeichnet. Am 4. Juli eröffnen Sie nun das gesamte Festival. Wie fühlt sich das an?
2: Sehr aufregend, natürlich, weil es ist so viel verbunden ist mit diesem Festival für mich. Ja, ich habe zum ersten Mal dort als Masterclass-Teilnehmerin teilgenommen und dann durfte ich mein Programm Venedig präsentieren. Eine erste CD bei Sony und das wurde gleich mit dem Leonard Bernstein Preis ausgezeichnet. Das sind so prägende Momente in meine Vergangenheit, ja, und in meine Leben und noch ein, ja, so ein Moment zu erleben, zur Eröffnung des Festivals, ist natürlich noch was ganz Besonderes, ja.
1: Nun gilt der Bernstein Award ja als ein wichtiger Katalysator für junge Talente. Wenn Sie jetzt die letzten 24 Monate mal Revue passieren lassen, inwieweit hat dieser Preis Ihnen Türen in die Musikwelt geöffnet, die vorher vielleicht noch nicht offen waren und Ihre Karriere beflügelt?
2: Ja, das hat natürlich auf jeden Fall Wind in Gänge gebracht und ich durfte so viele wunderbare Projekte erleben in den letzten 24 Monaten. Und natürlich ein großer Einfluss und ein Teil daran ist dieser Preis, der natürlich eine große Ehre ist, aber auch große, für mich große Verantwortungnahme, der Leonard Bernstein berechtigt zu sein, weil es war nicht nur ein genialer Musiker, sondern auch Musikvermittler, eine Figur, jemand, der viel mehr war als nur jemand, der Musik gemacht hat. Der war wirklich, er hat einen großen Teil in der Gesellschaft gespielt und ich inspiriere mich sehr von ihm, ja.
1: Seit dem Awardgewinn kennt Ihre Karriere ja eigentlich nur noch eine Richtung, nämlich nach oben. Kurz darauf folgte der Exklusivvertrag mit Sony Classical. Wie schwer ist es denn eigentlich bei diesem rasanten Tempo, die Kontrolle darüber zu behalten, wohin Sie sich als Künstlerin entwickeln wollen?
2: Ja, ist tatsächlich nicht so einfach. Geschwindigkeit nimmt natürlich zu. Und da muss ich immer diese innere Barometer nicht vergessen. Meine künstlerische Entwicklung, meine persönliche Entwicklung ist nicht veranlässigt durch die große Anzahl von Auftritten, ja. Ich versuche das zu beachten, ja, und zum Beispiel solche Projekte mit Sascha Walz, dieses Tanzprojekt, was gerade mit Opus Klassik ausgezeichnet wurde, ist ein von diesen Projekten, der mir auch eine künstlerische Freiheit erlauben und das schätze ich sehr, natürlich neben alle anderen Konzerte wie ein klassisches Repertoire-Auftritt mit dem Orchester, ja.
1: Sie eröffnen das Schleswig-Holstein Musikfestival ja mit Dvořáks Cellokonzert. Das haben Sie schon 2024 bei Ihrem Debüt bei den BBC Proms gespielt. Wie ist denn Ihre persönliche Beziehung zu dem Werk?
2: Es ist natürlich eine Krönung der Cello-Repertoire. Es ist ein unglaubliches Werk, eine Symphonie, ein Gesamtwerk, ja, für Orchester und Violoncello. Und ich liebe es für diese unglaubliche Generosität, ja, Generosity in dem Werk, in tschechische Musik und Dvořák besonders, diese große Weite, diese, ja, Großzügigkeit in Melodien, in den Klang von Orchester. Und für mich es ist immer wie ein Leben, ja, von Anfang bis Ende von diesem Stück. Es ist so intensiv und ich erlebe wirklich mit all meinen Sinnen diese Werk. Und es ist immer eine unglaubliche Freude, das mit Menschen zu teilen, das gemeinsam zu erleben, weil es ist einfach, ja, eine geniale Musik, die jeden berührt in unterschiedlicher Art und Weise. Ja, es ist einfach ein Stück, der zu jedem einen Zugang finden kann und spricht zu jedem.
1: Wir sprachen mal am Anfang schon drüber, der Bogen Ihrer Karriere spannt sich ja derzeit in einer großen Dynamik. Wie sehen Ihre nächsten Projekte aus und wo sehen Sie sich so in 5 Jahren?
2: Ja, das ist so eine Frage, die ich mich immer stelle. Ich möchte mich natürlich sehr weiterentwickeln und suche immer Partnerschaften, ja, dafür, dass Leute, die mich, Künstler, die mich inspirieren und andere Art von Musik mir zeigen. Und zum Beispiel, ich habe jetzt Premiere von dem neuen Konzert von Bryce Dessner gespielt. Und der kommt aus einer ganz anderen Musikwelt. Er spielt in Rockband The National, komponiert Musik für Filme. Und diese Erweiterung von dem Sicht finde ich so spannend. Weil natürlich, es ist fantastisch, die Stammrepertoire-Werke zu spielen, aber ich suche immer nach etwas, was, ja, was noch mir den Sicht erweitern könnte. Und ich finde, Musik ist Musik. Es ist natürlich, gibt es unterschiedliche Genres, aber die andere Art von Musik, andere Stile sind genauso wertvoll wie die klassische Musik. Und ich möchte in Zukunft das gerne irgendwie zusammenbringen. Und ich habe noch keine klaren Antwort, aber ich suche.

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2: So, was kommt denn jetzt als nächstes? Der Vinson. Hi Vinson, grüß dich. Setz dich doch mal kurz hin, wir reden mal über deine Songs kurz. Ich habe die gehört. Das wird eine gute Platte. Du hast dich weiterentwickelt, obwohl du back to the roots gegangen bist. Du bist an deine Grenzen gegangen und hast dich kreativ verwirklicht. Das Problem ist nur, ich höre keine Single.

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Das Wetter für morgen, Freitag, den 17. 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An Freitag in Wessel ut fehle Wolken und auch in Bettensünn, dabei auch stark betrocken Abschnitt. Erst stellenwies, in Lob von dem Dach öfter Regenschuhen und Gewitter, deils kräftig, örtlich mit Starkregen und Hagel. Höchstwerten 23 Grad in Westerland bis 26 Grad in Ratzburg, deils lichte Röver. Afsieds von Schuhen und Gewitter weit in schwacke Wind und unerschädliche Richten. An den Nordsee ist der Wind mortig und dort in Lorde ob Nordwest rein. Die wiederen Wetteraussichten.
Ansonum mehr Wolken als Sünn, erst in Osten und Südosten, Lorder von der Nordsee und dänische Grenz herstellen wie's Schuhen, Enkel wird grummelig. Zwischendurch lange Tiet ruhig. Höchstwerten 18 bit 21 Grad. Tonem mortige as ook böige, bit stark böige Nordwest bit Westwind. An der See frische bit starke mit stürmsche Böen. An der Nordsee sind Lorder enkelte Sturmböen möglich.

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1: Herzlich willkommen zur Konzertzeit auf Westküste FM. Der heutige Mitschnitt stammt von einem unserer eigenen Funkhauskonzerte. Am 17. Juni 2021 war die Tüdelband zum zweiten Mal zu Gast bei uns auf der kleinsten großen Bühne der Westküste in Heide und live on air auf Westküste FM zu hören. Und einen Mitschnitt dieses Konzertes hört ihr jetzt.
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4: Moin und herzlich willkommen zum Funkhauskonzert im offenen Kanal Westküste. Mein Name ist Arndt Hauerken und ich freue mich, Sie recht herzlich begrüßen zu dürfen. Heute im Radio auf Westküste FM zu hören und im Video-Livestream auf funkhauskonzert.de in Farbe zu sehen. Und darüber befreuen wir uns natürlich riesig. Das Ganze hätten Sie vorher bestimmt schon mitbekommen, wenn Sie uns auf unseren Social-Media-Kanälen gefolgt wären oder folgen oder schon folgen. Wir sind zu finden auf Instagram, Facebook und Twitter überall als offener Kanal Westküste. Aber weil wir uns so auf das erste Funkhauskonzert in diesem Jahr freuen, möchte ich hier auch keine großen Reden am Anfang schwingen, sondern freue mich, eine Band begrüßen zu dürfen, die heute zum dritten Mal hier im offenen Kanal Westküste auftritt. Und wir haben eben schon gesagt, sie ist jetzt unsere neue Haus- und Hofband. Sie kommt aus Hamburg, sie singt auf Platt und sie bringt heute ganz viel nordische Stimmung hier in den offenen Kanal und zu Ihnen nach Hause im Radio oder in den Video-Livestream. Ich wünsche jetzt ganz viel Spaß in den kommenden 2 Stunden mit der Tüdelband.
5: Jo, moin von uns. Schön, dass ihr dabei seid hier bei uns erstes Funkhauskonzert in dit Jahr. Ja, wir sind alle das dritte Mal hier und das ist meist so, als nach Hause zu kommen. Und das erste Lied, was wir spielen, das heißt auch To Hus, zu Hause, to Hus ist dort, wo mir dat Gold geht. Zu Hause, das muss nicht da so sein, wo man geboren wurde. Zu Hause, das ist da, wo es einem gut geht. Da, wo man gerne hin zurückkommt und da, wo die Leute sind, die einen verstehen. 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

Ja, vielen Dank. Was schön. Heute hier beim Funkhauskonzert ist es ja so, dass nicht viel Publikum da ist, aber immerhin ein paar Menschen hier vor Ort, vor der Bühne, bei diesem Streaming-Konzert. Und wir freuen uns wahnsinnig auf alle Konzerte, die jetzt bald kommen werden. Wir haben Sehnsucht danach. To Who's the Store, wo uns das Goat Guide. Und das ist eben die Bühne. Und wir freuen uns auch auf den Klönschnack achteran. Jetzt geht's aber erstmal mit uns zusammen zu uns nach Hause, nach Hamburg. Das nächste Lied spielt in Hamburg. Und zwar unten an der Elbe, noch genauer am Elbstrand. Da kann man gut sitzen und zusammen die Schiffe angucken. Die ganz kleinen, die Löten und auch die ganz großen Pötte. Bloß wie zwei, nur wie zwei. Und dann war das ein Lötbeten, was romantisch. So. Noch in Stimmung kommen. Und dann geht er los.

Vielen, vielen Dank. Ja, das nächste Lied haben wir mitgebracht, weil wir uns nach diesem Lied benannt haben. Denn wir sind die Tüdelband und das nicht ohne Grund. Wir haben uns benannt nach einem alten Klassiker aus Hamburg, Anne Eckstein in Jung mit einem Tüdelband. Und das ist inzwischen schon 12 Jahre her, seitdem sind wir unter diesem Namen unterwegs. Und meistens sind wir unterwegs und auf Tour und so langsam geht das jetzt auch wieder los mit der Tour und wir freuen uns einfach wahnsinnig und wir freuen uns auch sehr, hier heute spielen zu können und dass ihr eingeschaltet habt und schön toe-loostert, zuhört vorm Radio oder halt auch über den Stream. Wir spielen Anne Eckstein, Jung mit dem Tüdelband und wer halbwegs textsicher ist, kann gern mitsingen von Tuhusut oder wo auch immer ihr gerade seid.

Vielen, vielen Dank. Ich sag mal so, nicht lang schnacken. Genau, Kopf in den Nacken. Prost. Wunderbares Wasser. Das Allerbeste. So, Wasser ist gut. Wir treiben uns gern rum, wo viel Wasser um uns rum ist. Und beim nächsten Lied geht's auch ans Wasser. Das heißt Booten and Meer, draußen am Meer. Und es ist für uns ein besonderes Lied, denn es gibt so etwas wie den Grand Prix, den Eurovision Song Contest, aber für Klein- und Minderheitensprachen. Wart nicht eins Gift. Das Ganze heißt Lied International Festival und wir hätten im letzten Jahr die plattdeutsche Sprache vertreten dürfen in Dänemark. Das Festival wurde aus bekannten Gründen leider abgesagt, aber wir hoffen, dass das demnächst nachgeholt werden kann, weil wir Lust haben, ganz viele andere Künstlerinnen und Bands zu treffen aus den unterschiedlichsten Ländern Europas, die eben auch Texten auf Klein- und Minderheitensprachen. Und dieses Lied hatten wir schon quasi in unseren Rucksack gepackt, um damit zum Festival zu reisen. Und jetzt packen wir es wieder aus und spielen es hier. Das heißt Buten and Meer, draußen am Meer.

Vielen, vielen Dank. Was schön. Ja, wir haben die letzten Jahre an etwas ganz Besonderem gearbeitet, und zwar an einem Kiez-Hörspiel. Wir haben gemeinsam mit dem Autor G.A. Beckmann, der ein Theaterkollektiv in Berlin hat, an einem Hörspiel gearbeitet und das Ganze selbst produziert. Es ist halb auf Hochdeutsch, halb auf Plattdeutsch, und der ganze Soundtrack kommt von der Tüdelband, und einige dieser Songs haben wir auch im Gepäck heute und wollen euch ein bisschen einen Vorgeschmack auf das ganze Hörspiel geben. Eine der Hauptfiguren ist ein Taxifahrer namens Karl Gustav Wagner Rabotnik. Er ist einer von unten, einer von uns. Und früher hatte er mal große Träume. Er wollte nämlich mit seiner Band Rockstar werden, als es gerade so losging in Hamburg. Und hat jede Pinte bespielt. Und war auch recht fleißig, muss man sagen. Er hat alle Songs der Stones auswendig gelernt. Jetzt jedenfalls sitzt er in seiner Mittagspause gerade alleine unten am Fischmarkt und sinniert so über sein Leben. Und der Einzige, der ihm jetzt noch ein Lied singt, das ist der Wind. Und das Lied, was der Wind singt, das heißt La Paloma, oh je. 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

0: 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Vielleicht, ganz vielleicht, können wir von ihm ja doch noch das gute Leben lernen. Hey, Sie!
1: Ja,
0: Entschuldigung!
1: Was?
0: Fernsehen!
1: Fernsehen?
0: Darf ich Sie kurz befragen?
1: Also, ich weiß nicht. Ach, shit, die Pause ist schon wieder vorbei. 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Jetzt muss ich wieder zum Taxi zurück, dem treuen, blöden Ding. Mein kleines Schicksal in dieser großen Welt. 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Oh Mann, jetzt bitte bloß keinen Rummel, meine armen Nerven.

Dankeschön. Ja, für alle, die jetzt noch dazugeschaltet haben, wir sind die Tüdelband aus Hamburg, machen Popmusik ob Plattdeutsch auf Plattdeutsch und haben gerade ein bisschen was aus unserem Kiez-Hörspiel Ahab mitgebracht. Und neben dem Taxifahrer Karl Gustav Wagner Rabotnik, den wir eben besungen haben, gibt es auch noch einige andere spannende Gestalten zu erleben. Und drei davon haben wir gleich in einem Pack mitgebracht. Es sind nämlich die drei Hooligan-Brüder. Und die drei Hooligan-Brüder sind so ein bisschen der Schlägertrupp, kann man sagen. Vielleicht nicht alle drei, aber insgesamt schon. Und die haben eine lange Familientradition. Die geht zurück, einmal bis zu ihrer Oma. Oma war im Opiumschmuggel aktiv. Und dann noch viel, viel weiter, bis zu einem gewissen Herrn, der recht bekannt sein dürfte, nämlich Herr Störtebeker. In seiner Tradition stehen also

Sängerin auf dem Marktplatz. Und das waren Moritz Hartensänger. Und in diesem Genre toben wir uns jetzt aus. Der erste plattdeutsche Hooligan Moritz Hart von Welt.

Eine Saalschlacht fängt an, infolge derer die resolute Kneipenwirtin Ingeborg H. zwar den dritten Hooligan K.O. schlägt, aber letztendlich zusammen mit allen anderen unsanft vor die Tür befördert wird. Die Schlägerei spitzt sich zu, es poltert, aber hören Sie selbst.

0: Wir unterbrechen unsere Sendung für eine Sondermeldung. Hamburg. Dramatische Szenen vor dem Szenetreff Ahab. In den frühen Morgenstunden brach auf dem Gelände im Hafenviertel ein Feuer aus. Zeugen berichteten, dass zuvor eine Massenschlägerei zwischen rivalisierenden Banden stattgefunden habe. Die Einsatzkräfte sind mit einem Großaufgebot noch vor Ort präsent. Das Gelände ist weiträumig abgesperrt. Weitere Details sind noch nicht bekannt. Die Polizei ermittelt in alle Richtungen.
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0: Vielen Dank. Und von unserem Kaperschiff fahren wir jetzt in den nächsten Hafen ein, nämlich ins Großraumbüro. Wir hören die Faxgeräte klappern. Wir hören die Maschinen rattern. Die Computer werden langsam hochgefahren und wir befinden uns in dem größten Großraumbüro, was man sich vorstellen kann. Hauptsache viel Arbeit und viel Geld. Und hin und wieder auch ein klitzekleines Päuschen, wo man auch snacken kann. Im Bestfall etwas ganz besonders Feines, wie zum Beispiel Creme Brûlée.
1: Im kalten Büro der Immobilienfirma Petermann und Söhne. Leichter 90er-Touch. Das Telefon klingelt permanent. Im Hintergrund klimpert und rumselt prämusikalisch das gesamte Maschinarium des Kapitals.

in uns und in unsere Musik und in alles, was wir so arbeiten wollen in Zukunft und an Projekten umsetzen wollen. 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Und ja, wir schnacken gleich noch eine Runde. Aber bis dahin noch ein bisschen arbeiten, ne? Macht Hornhaut.

0: Fein leben Dank.
1: So, ich muss hier mal eben aus meiner Kamerakombüse auf die Bühne zum Interview. Ich habe gehört, ihr seid bereit für ein Interview. Wir haben uns sehr, sehr gute Fragen überlegt, wie jedes Jahr. Für die Leute, die zugucken oder uns nicht sehen im Radio, wir müssen uns hier mal ein bisschen postieren, damit das passt. Ich glaube, ihr seid bereit. Ihr könnt zwischendurch auch gerne was trinken. Ihr macht ja hier die Arbeit. Wir haben uns ja im November 2019 das letzte Mal gesehen. Ihr habt hier einen glorreichen Abschluss des ersten Funkhaus-Konzertjahres gemacht. Jetzt macht ihr 2021 erst im Juni den glorreichen Auftakt unserer diesjährigen Funkhaus-Konzertreihe. Vielen Dank erstmal dafür, dass ihr es macht. Und mich würde jetzt mal interessieren, was habt ihr in den letzten 1,5 Jahren gemacht? Was ist passiert?
0: Es ist eine ganze Menge passiert. Also vor allen Dingen haben wir sehr große Pläne gehabt, eben unser neues Album Ahab rauszubringen und eine lange Tour zu spielen. Es stand auch alles schon und es sah ziemlich gut aus. Wir haben uns sehr darauf gefreut. Das Album ist dann auch rausgekommen, letztes Jahr im März. Aber die ganze Tour musste abgesagt werden. Und das mussten wir erstmal einen Moment verdauen. Wenn man da 4 Jahre auf einen bestimmten Zeitraum hinarbeitet, dann ist das natürlich wahnsinnig frustrierend, wenn dann einfach irgendwie so der Stecker gezogen wird und man nichts davon umsetzen kann in dem Moment, auch wenn natürlich völlig klar war, dass das ja aus Gründen einfach nicht geht. Aber das wollen wir später natürlich jetzt, sobald es wieder möglich ist, nachholen. Und wir waren fleißig in der Zeit. Wir haben erstmal natürlich relativ viel die Konzerte, die nicht stattfinden konnten, abwickeln müssen. Also waren viel mit unseren Veranstalterinnen in Kontakt, haben dann immer wieder neue Anläufe genommen, wieder was zu planen, ins Booking zu gehen, irgendwie Richtung Herbst sah es erstmal ganz gut aus, dann wurde klar, okay, das wird so auch nicht stattfinden können. Und so zog es sich immer mal wieder. So alle paar Monate gab es so ein bisschen neuen Schwung, was Konzerte anging. Und wir hoffen einfach, dass das jetzt bald auch wieder kräftig losgeht, das Live-Spielen, denn wir sind von Anfang an eine Live-Band gewesen und das ist das, was uns am meisten Spaß macht daran. Und ansonsten haben wir auch im letzten Jahr und auch in diesem Jahr schon einige Konzerte live gespielt, vor allen Dingen so in Gärten von Seniorenwohnanlagen oder vor Krankenhäusern und Hospizen. Also wir haben quasi draußen gespielt und das Publikum saß auf dem Balkon oder stand auf dem Balkon, stand vorm Fenster, ganz unterschiedlich. Also das war sehr häufig unser Setting jetzt im letzten Jahr.
1: Und wie ist so das Feedback dieser Senioren? Sagen die, oh mein Gott, das sind die Rolling Stones des Plattdeutschen? Oder wie ist so das Feedback bei euch?
2: Ja, sehr gut kriegen wir. Also Rolling Stones haben wir noch nicht gehört, obwohl tatsächlich natürlich viele Leute dabei sind, die gerade in der Ecke auch viel schon gehört haben. Aber natürlich, in der Generation gibt es ja noch viele Plattschnacker und auch in Hamburger Pflege- und Seniorenwohneinrichtungen natürlich ist das so. Und das ist schon schön, da dann auch hinzufahren und wir haben dann natürlich auch ein paar Songs, wie zum Beispiel das Tüdelbandlied gespielt, was tatsächlich ja viele da einfach auch kennen und dann direkt mitgesungen haben. Also es war total schön, zumal das ja auch wirklich einer von den kulturärmsten Räumen war, wahrscheinlich im letzten Jahr. Da wurde ja relativ strikt dann auch geguckt, dass wer reinkam, wer rauskam. Und da haben nicht so viele Veranstaltungen stattgefunden und da waren wir so die kleinen Highlights, hoffentlich jedenfalls. Für uns waren es auch kleine Highlights, für die Damen und Herren dann da spielen zu dürfen. Das war sehr schön.
1: Das kann ich mir vorstellen. Und ihr habt ja eben auch gesagt, ihr habt ein Hörspiel gemacht. Wie seid ihr auf die Idee gekommen und was ist mehr Arbeit? Eine Musikplatte zu einzuspielen oder so ein Hörspiel zu kreieren?
0: Bei dem Hörspiel ist es ja so, dass wir quasi 3 CDs produziert haben. Also 2 CDs, wo das ganze Hörspiel drauf ist, in das auch Songs eingewoben sind und dann noch eine 3. CD mit unserem neuen Album, was der Soundtrack zu diesem Hörspiel ist. Das heißt, man kann schon ein Album mal 3 und dann noch ein bisschen was draufschlagen für das, was wir da an Arbeit reingesteckt haben. Das ging über 4 Jahre. Die Idee ist schon viel früher entstanden. Ein guter Freund von uns ist Theatermacher und wir wollten unbedingt wieder was zusammen machen. Und er macht halt sehr freies Theater und Theaterproduktion in Berlin hauptsächlich. Und wir haben gedacht, na, wie bringen wir das zusammen, unsere Musik und das? Und dann sind wir bei einem Hörspiel gelandet und sind ganz glücklich damit, was da jetzt entstanden ist.
1: Und gibt es in diesem Hörspiel auch Personen, die euch vielleicht ähneln oder sind die alle frei erfunden?
0: Auf gar keinen Fall.
1: Okay, das ist eine sehr gute Antwort. Also gibt es auch vielleicht einen kleinen Radiosender an einem Meer oder auch nicht? Oder wie seid ihr dabei bei diesen Erstellung der Menschen?
0: Also die Menschen an sich, die da drin vorkommen, ich glaube, da hat man immer mal irgendwie die eine oder andere Assoziation. Und uns sind die natürlich besonders nahe gekommen, weil wir gemeinsam mit dem Autoren Georg Beckmann das ganze Stück eingesprochen haben. Das heißt, wir haben auch unterschiedliche Rollen selber gesprochen. Und natürlich bringt man dann auch irgendwie das eine oder andere von sich selber damit rein. Und andersrum genauso. Also der eine oder andere Aspekt von irgendeiner Figur, den findet man vielleicht auch selber dann ganz gut. Und ja, es ist wahnsinnig spannend. Mir passiert es zum Beispiel jetzt auch manchmal, dass ich irgendwo unterwegs bin und so den einen oder anderen Gesprächsfetzen höre und an eine Figur aus unserem Stück denken muss.
1: Du hast eben auch gesagt, die dritte CD war ja dann der Soundtrack zu diesem Hörspiel. Was habt ihr da verändert? Also Platt ist klar, dass ihr auf Platt singt, aber habt ihr euch da musikalisch auch nochmal weiterentwickelt in einer anderen Richtung?
2: Also natürlich ist das ja die erste CD oder das erste Album, was wir in diesem Band-Setup aufgenommen haben. Wir waren ja lange zu viert unterwegs und sind jetzt seit inzwischen auch schon 4 Jahren dann im Duo. Und das ist natürlich ein anderer musikalischer Band-Sound und neue Ideen, die reingekommen sind. Ich spiele den Bass ja mit dem linken Fuß gleichzeitig. Und das verändert ja auch einfach ganz viel, sowohl mein Schlagzeugspiel als auch wie man die Songs arrangiert. Mere spielt viel mehr E-Gitarre. Und das war so der technische Aspekt davon, der neu war. Songwriting-technisch war das, deswegen kann Mire gleich vielleicht noch mehr zu sagen, aber interessant, weil Gero hat das Stück geschrieben und mit die Songs, die er am Anfang verwendet hatte, waren Songs, die es schon gab. Wo er dachte, der würde jetzt da passen und der würde da passen. Und ich erinnere mich sehr genau, wir haben uns in Berlin getroffen und wir sind das so durchgegangen, was wir da vorhaben, und Mire sagte, ach Leute, ich habe irgendwie eigentlich eher das Bedürfnis, genau für die Leute in dem Hörspiel und genau für die Situation die Lieder neu zu schreiben. Und das war so, oder?
0: Das war ganz genau so. Und dann sind eigentlich die Figuren nochmal gewachsen dadurch, dass sie auch irgendwie in dem Songtext vorkamen. Und genauso habe ich mich sehr mit dem Autoren ausgetauscht, wie er sich das vorstellt, irgendwie was für eine Stimmung da angesagt ist. Und genau, also das war für uns auch nochmal ein bisschen was Neues.
1: Gefühlt ist ja auch ein bisschen die Kreativität gewachsen, wenn das überhaupt geht. Denn ich habe bei euch in den Social-Media-Kanälen ein Tüdelphone entdeckt. Was ist denn jetzt das Tüdelphone? Vielleicht mögt ihr das mal beschreiben. Es ist auf jeden Fall mit einer Festnetznummer und wahrscheinlich auch für diese Seniorenheimgruppe eher die Zielgruppe. Oder erzählt mal, was ist das?
0: Das ist ein Aspekt. Zumindest kamen wir über die Konzerte eben bei den Seniorenwohnanlagen auf die Idee, dass es vielleicht angebracht ist, noch ein bisschen was Neues sich auszudenken und nicht alles, was stattfinden kann an Kultur, ins Internet zu verlegen, weil eben nicht alle Menschen Internetzugang haben oder Firmen sind darin und dann irgendwie mit einem Livestream-Konzert und so. Und dann haben wir uns gedacht, bevor es wieder so weit ist, dass wir live überall spielen können mit Publikum, brauchen wir vielleicht so eine Brücke zwischen digitaler und analoger Welt. Und da dachten wir uns, naja, man könnte ja auf die Technologie des Telefons zurückgreifen. Und genau, so haben wir das Tüdelfon erfunden. Es ist sehr simpel. Man ruft uns an unter der Telefonnummer 040-284-66028. Ich sage das noch einmal. 040-284-66028. Das Tüdelfon. Da bimmelt man durch. Und dann gibt es jede Woche eine neue Episode, ein kleiner Ausschnitt aus unserem Kiez-Hörspiel Ahab, immer ein bisschen Musik von uns, von der Tüdelband und noch dies und das, was gerade so aktuell von uns irgendwie ja, bei uns anliegt. Es ist quasi so unser Newsletter-Format auch mit per Telefon nach Hause. Und man kann rund um die Uhr anrufen. Und das Schönste für uns ist, dass es am Ende halt auch die Möglichkeit gibt, nach dem Piepton auf unserem Anrufbeantworter was raufzuschnacken. Die Nachrichten hören wir uns alle ab und freuen uns da immer sehr drüber. Also es ist die Möglichkeit zu sehr direktem Feedback oder auch wenn man eine Frage hat oder was man immer schon mal loswerden wollte und so, schnackt uns das da gern auf unseren Anrufbeantworter.
1: Ja, das ist doch mein Angebot. Noch eine Frage, eure Videos, das neueste Video, seid ihr am Hafen unterwegs und schaukelt auf so einer Schaukel, das ist alles, ich finde das Video so wundervoll. Gibt es diesen Platz wirklich oder habt ihr das extra hergerichtet? Und wie sieht es allgemein aus bei euch mit euren Videoproduktionen? Ich finde, die sind sehr liebevoll gemacht. Macht ihr das zu zweit? Habt ihr da einen extra Videomenschen?
2: Ja und ja. Also vor allen Dingen besagtes Video, Festen an Horfen, unsere letzte Single, das haben wir ja komplett so in Eigenregie gemacht. Und es war tatsächlich so, dass wir uns überlegt haben, so man könnte einfach so einen Hafen, auch Tristesse-Video machen. Und irgendwann schickte Mire mir ein Bild und sagte, ich habe den Ort gefunden. Und den gibt es nämlich wirklich. Oder gab es wirklich? Denn die Schaukel hängt da inzwischen nicht mehr. Das heißt, vielleicht wird sie wieder gehängt. Aber momentan nicht, aber es gab sie in echte. Also wir haben das nicht so hergerichtet und das alles, was in dem Video auftaucht, das ist so in echt da gewesen. Und ansonsten vielen Dank erstmal für das Lob mit den Videos. Wir finden auch, dass wenn man so ein Video macht, dass man da sich ja wenigstens auch mal ein bisschen Mühe geben kann. Und wir tun das immer und ich hoffe, das sehen dann auch viele Leute so, wenn Sie diese Videos angucken von uns.
1: Davon gehe ich auf jeden Fall aus. Was liegt denn jetzt bei euch an? Also sofern man das Stand jetzt planen kann, was habt ihr denn jetzt vor in den kommenden Wochen, Monaten?
0: Ich bin inzwischen sehr, sehr vorsichtig geworden mit dem, was bei uns in nächster Zeit passiert, weil wir jetzt anderthalb Jahre lang so oft die Erfahrung gemacht haben, dass alles, was wir geplant haben, dann doch nicht passiert ist oder anders passiert ist. Aber wir wollen gerne jetzt wieder viel live spielen und es ist einiges geplant. Es gibt auch schon die aktuellen Termine auf unserer Website. Wir haben vor, natürlich viel in Norddeutschland zu spielen, aber auch darüber hinaus im Moment relativ viel auch in den Niederlanden und in Dänemark. Und ja, das sind so Punkte, wo wir uns auch sehr drauf freuen.
1: Dann drücken wir euch ganz, ganz doll die Daumen, dass es auch so klappt. Und zum Schluss, wir haben jetzt mittlerweile so einen kleinen Satz, den die Bands bei uns vervollständigen. Ich weiß nicht, ihr wollt bestimmt beide, weil ihr beide kreativ seid. Ich fange an, ihr vervollständigt den Satz. Das Funkhauskonzert im offenen Kanal Westküste ist für mich...
2: Für mich wie nach Hause kommen, wirklich. Weil wir hier schon so häufig waren und es ist total schön, hierher zu kommen und hier Konzerte zu spielen. Und es fühlt sich so ein bisschen an wie... Man geht hier ja sowieso häufiger ein und aus. Es ist wie zu Hause.
0: Ja. Ach, ja. Ne? Das hätte ich schön gesehen, ne?
1: Ja, hätte ich Moimog.
0: Ja, es ist auf jeden Fall ein Highlight für uns. Gerade nur, dass wir das morgen können, ja.
1: Super, dann sage ich vielen Dank. Ihr dürft euch für den zweiten Teil hinter eure Instrumente setzen. Ich möchte an dieser Stelle nochmal darauf hinweisen, dass Sie da draußen Geld spenden können über PayPal. Das haben wir auch alles verlinkt auf unserer www.funkhauskonzert.de Seite. In unserem YouTube-Stream, da sehen Sie es auch. Und ja, ich wünsche Ihnen jetzt viel Spaß mit dem zweiten Teil des Konzertes. Die Tüdelband ist soweit. Daumen hoch. Okay, dann geht's weiter. Viel Spaß. Bis zur Abmoderation.

Vielen Dank für den tröstenden Applaus. Ja, so ein Schied Woke. Mein Uwe Style of Yorks. Wir haben vorhin schon ein Lied gespielt von der Piratenkapitänin Jenny Reed Kaiser Wagner Rabotnik. Und sie hat noch ein weiteres Lied im Gepäck. Das heißt, dat Meer, denn dat Meer, dat holt uns immer wieder zurück. Das Meer holt uns immer wieder zurück.

Vielen, vielen Dank. Und weil das Wasser uns immer wieder zurückholt, haben wir auch den nächsten Song geschrieben. Er heißt Festen an Hoven, die Feste am Hafen, weil das einfach die glücklichsten sind. Und das haben wir rausgebracht zum Hamburger Hafengeburtstag. Und ich hoffe, im nächsten Jahr feiern wir den wieder alle gemeinsam unten am Hafen.

Vielen, vielen Dank. Und wo wir jetzt hier schon so gut in Stimmung kommen und eingeschunkelt werden, bummeln wir doch gleich noch eine Runde weiter. Ne, es wird ja langsam auch später. Da ziehen wir doch mal 2, 3 Straßen hoch vom Hafen aus.

Vielen, vielen Dank. Ja, der Reeperbahn-Bummel. Bald. Was aber jetzt schon im vollen Gange ist, ist passend zum nächsten Song, denn der Sommer ist da. Ich habe es auch fast nicht geglaubt. Nach dem Frühling, zack, ist der Sommer da. Und das nächste Lied heißt Sommerkinder. Sommerkinder. Sommerkinder, so als du und ich. Dieses Lied hat auch schon einen weiten Weg zurückgelegt. Manchmal ist das für uns selbst sehr erstaunlich, was manche Lieder so eigenständig für Wege zurücklegen. Wir haben ein sehr liebevoll gemachtes Video zugeschickt bekommen aus Brasilien. Ja, also Sommerkinder auch in Brasilien, ne? Überall auf der Welt. Sommerkinder, lobt barfote die Stadt und habt ein goldenes Teeth.

Von Herzen vielen Dank. Jo, ein Lund spät wie noch. 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

Zeng und Hella. Vielen, vielen Dank. Auch vielen Dank allen, die fleißig eingeschaltet haben und vor den Radios zugehört haben oder auch im Livestream. Uns freut das wahnsinnig, dass es Leute gibt, die irgendwie Lust haben, bei uns dabei zu sein und uns auf unserer Reise und auch unsere Songs zu begleiten. Und ja, toll, dass das möglich ist. So, Zugabe nach Chlor, ne? In den Spätwino. Genau, wenn es euch gefallen hat und am besten auch sonst, könnt ihr gern was in unseren digitalen Hut schmeißen. paypal.me/dietylband. Und wer das mit PayPal irgendwie kein PayPal-Konto hat oder so und uns trotzdem was in den Hut schmeißen will, der schreibt uns einfach eine E-Mail und dann gucken wir mal, wie wir das hinkriegen. Oder, genau, oder geht in den Tüdelshop auf dietylband.de. So, und nun spielt wie noch ein. Das ist ein Lied über die Freundschaft, ein Lied über die Freundschaft. Lass uns zusammen Lieder singen. Lass uns zusammen Lieder singen. Lieder vom Leben und Lieder vom Sterben, das gehört alles mit dazu bei einer guten Freundschaft. Lass uns zusammen Lieder singen.

0: Vielen, vielen Dank.
1: Vielen, vielen Dank an die Tüdelband. Und so großartig ihr vor 2 Jahren unsere Funkhaus-Konzertreihe beendet habt, habt ihr sie dieses Jahr eröffnet. Ihr wart ein würdiger Act hier. Vielen, vielen Dank. Wir paar Leute hier im Studio, wir hatten, glaube ich, sehr, sehr viel Spaß. Und ich hoffe, die Menschen da draußen auch. Und nochmal der Hinweis auf www.funkhauskonzert.de. Darunter finden Sie so einen kleinen Link, da können Sie spenden. Oder, wie Malte und Mire eben schon gesagt haben, im Online-Shop der Tüdelband auf www.dietüdelband.de/shop. Ansonsten haben wir vorne noch Phil sitzen, der beantwortet Ihnen allen Fragen im Chat. Und wenn dann wirklich nicht alles beantwortet wird, dann können Sie uns auch eine E-Mail schreiben an info@okwestküste.de, da beantworten wir sie auch. Ich möchte mich an dieser Stelle auch nochmal bei den ganzen Menschen bedanken, die diese Funkhauskonzerte hier möglich waren, machen. Heute Abend am Bildmix wäre das einmal Björn Petersen. Kamerakind 1 war Harald Schuren heute Abend. Vorne im Studio, da sitzt noch Ben Heuer, der hat den Radiomix gemacht. Danke, Ben. Dann hier am Soundmischpult heute unser FSJler Jan-Henning Stier. Vielen Dank. Dann an der zweiten mobilen Kamera Lisa Gerlach aus dem OK Lübeck, heute eingeflogen hier für, sie wollte einmal mal gucken, wie es hier so läuft. Ich hoffe, du hattest Spaß. Sie nickt, das war wohl sehr, sehr gut. Dann noch vielen Dank an Celina und Larissa, dass ihr auch hier mitgeholfen habt, sowie an Phil, der geschaltet hat, an Peter und Christian, die mit aufgebaut haben und alle, die uns sonst geistig unterstützt haben. Wir haben gar nicht so viele Fotos heute Abend gemacht, aber ein bisschen was gibt es wahrscheinlich noch im Nachklapp auf unseren Social-Media-Kanälen, entweder bei Facebook, Twitter oder Instagram. Da finden Sie uns unter okwestküste.de, einfach okwestküste suchen. Da werden wir gefunden. Und wir freuen uns an dieser Stelle auf das nächste Funkhauskonzert. Das ist am 23. September. Ja, wir machen jetzt auf. Wir gehen gleich raus. Wir machen eine kleine Sommerpause. Am 23. September geht's weiter. Und dann steht hier der Singer-Songwriter Sören Fraß auf der Bühne. Darauf freuen wir uns ganz besonders. Ich wünsche Ihnen da draußen, vorm Radio, vorm Videostream, im wunderschönen Sommerabend in Dithmarschen, Nordfriesland oder wo auch immer Sie gerade zuhören oder zugucken. Wir sagen Dankeschön. Arndt Hawken ist raus und nimmt die ganzen Menschen hier mit. Bis bald. Bleiben Sie gesund. Wir hören uns wieder. Vielen Dank. Tschüss.
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Herzlich willkommen zu einer neuen Ausgabe der Blackbox. Und hier ist Westküste FM. Das war eben Alexei mit Forever aus Weißrussland. Der Beitrag zum Eurovision Song Contest 2018. In der letzten Blackbox habe ich ja meine Highlights aus dem Jahr 2019 vorgestellt. Und als Übergang ins Jahr 2020 vermische ich das jetzt mit den Vorjahren. So wie jetzt 2018 aus Bulgarien, Carmen Equinox mit Bones.

Equinox aus Bulgarien. Das war der Beitrag zum Eurovision Song Contest Bones. Aus Island kam im Jahr 2018 Ari Olafsson mit Our Choice.

Das war Ari Ólafsson aus Island mit Our Choice. 2018 kam aus Mazedonien IQ mit dem Song Lost and Found.

Lost and Found, das waren IQ aus Mazedonien, der Beitrag zum Eurovision Song Contest 2018. Für Russland kam in dem Jahr Julia Samoljova mit I Won't Break.

Hier ist Westküste FM mit der Blackbox. Und das war I Won't Break aus Russland mit Julia Somoilova. Der Beitrag zum Eurovision Song Contest 2018, der in dem Jahr in Lissabon stattgefunden hat. Für Schweden kam in dem Jahr Benjamin Ingrosso mit Dance You Off.

Benjamin Ingrosso aus Schweden mit Dance You Off. Aus Slowenien gab es im Jahr 2018 Lea Sirk mit Fala No.

Palane Leasirk war das aus Slowenien, den Beitrag zum ESC 2018. Aus Rumänien gab es in dem Jahr 2018 die Band The Humans mit dem Song Goodbye.

Goodbye, das waren The Humans aus Rumänien zum Eurovision Song Contest 2018. In Lissabon hat dieser stattgefunden. In diesem Jahr hat der ESC ja in Tel Aviv stattgefunden, weil im Jahr 2018 Israel gewonnen hat mit Netta und ihrem Song Toy. Ja, das ist ja leider nicht. Kleinen Moment, da habe ich mich ein bisschen verdrückt. Jetzt aber.

Netta, die Siegerin des Eurovision Song Contest 2018 in Lissabon mit Toy für Israel. Aus Italien oder für Italien gab es ein Duo im Jahr 2018. Ermat Matta und Fabrizio Moro mit Non mi avete fatto niente.

Und hier ist die Blackbox auf Westküste FM. Das war Ermal, Mita und Fabrizio Moro mit ihrem Song Non mi avete fatto niente für Italien, der Beitrag des ESC 2018. Für Irland kam in dem Jahr Wine or Shaughnessy mit Together.

Wine O'Shaughnessy mit Together aus Irland, der Beitrag zum Eurovision Song Contest 2018. Für Griechenland kam im Jahr 2018 Yana Terzi mit Oniru Mu.

Oniromu. Jana Terzi war das aus Griechenland. Für Georgien kam im Jahr 2018 zum ESC die Band Ethno Jazz Band Irao mit dem Song For You.

Die Ethno Jazz Band Iriao mit For You aus Georgien. Für Frankreich kamen im Jahr 2018 zum Eurovision Song Contest nach Lissabon das Duo Madame Monsieur mit Merci. 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

Mercy, das waren Madame Monsieur aus Frankreich als Beitrag zum Eurovision Song Contest in Lissabon im Jahr 2018. Für Österreich kam in dem Jahr Cesar Sampson mit seinem Song Nobody But You.

Und hier ist Westküste FM mit der Blackbox. Cesar Sampson mit seinem Song Nobody But You vertrat im Jahr 2018 Österreich beim Eurovision Song Contest. Und für Zypern ganz weit oben landete Eleni Fuera mit Fuego.

Fuego mit Eleni Fuera aus Zypern. Den Beitrag zum ESC 2018. Und bevor nun der deutsche Beitrag kam, der immerhin sogar auf Platz 4 gelandet ist im Jahr 2018, Michael Schulte mit You Let Me Walk Alone, möchte ich mich verabschieden. Jetzt habe ich keine Songs von 2019 gespielt, einfach nicht geschafft. Aber das gab es ja in der letzten Blackbox. Aber es werden ja weitere Folgen und da werden auch sicher noch mal ein paar Songs aus 2019 und 2018 gespielt. Und jetzt möchte ich noch allen viel Spaß wünschen beim weiteren Programm hier auf Westküste FM. Die nächste Blackbox eben nächste Woche Donnerstag ab 19 Uhr. Und ich sag jetzt bye-bye, bis zum nächsten Mal. Ja, und sogar da habe ich mich jetzt verdrückt. Das war nicht Michael Schulte. Aber jetzt kommt er zum Abschluss. Bye-bye.

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Hallo, liebe Leute, hier spricht wieder euer Professor Rock'n'Roll, Peter Jakubowski aus Husum, der Verantwortliche für diese Sendung. Ich begrüße euch zu einer weiteren Sendung in Memoriam. Ich möchte vor längerer Zeit bzw. langer Zeit verstorbene Musikerinnen und Musiker würdigen, die in meinem Interessenzeitraum 1955 bis einschließlich 1975 Schallplatten veröffentlicht bzw. ihre Karrieren begonnen haben. Heute geht es um einen amerikanischen Sänger, der besonders charismatisch war, Jim Morrison, Leadsänger der Gruppe The Doors. Ich würdige ihn, indem ich einige markante Titel spiele und etwas über seine musikalische Karriere erzähle.

Der amerikanische Sänger, Gitarrist und Songwriter Jim Morrison wurde als James Douglas Morrison am 8. Dezember 1943 in Melbourne, Florida, geboren. 1947-48 bekam die Familie Morrison weiteren Familienzuwachs. Jim bekam eine Schwester, Anne Robin, und einen Bruder, Andrew Lee. Sein Vater George wurde später Admiral in der US Navy. Als circa Vierjähriger wurde Jim Morrison ungewollt Augenzeuge der Folgen eines Autounfalls im Norden von New Mexico, wobei ein LKW sich überschlagen hatte und einige Indianer schwer verletzt bzw. tot auf der Straße lagen. Morrison nahm in dem Titel Peace Frog auf der 1970 veröffentlichten LP Morrison Hotel Bezug auf dieses tiefsitzende Ereignis, doch dazu später mehr. Nachdem im Oktober 1965 bei der Band Rick and the Ravens unter anderem die Brüder von Ray Manzarek, dem Keyboarder, ausschieden, stieß zum Rest der Gruppe, nämlich John Densmore, Schlagzeug, und dem noch neuen Sänger Jim Morrison, der Gitarrist der Psychedelic Rangers, Robbie Krieger, und man nannte sich The Doors. Der Name war dem Titel eines Buches von Aldous Huxley entliehen. The Doors of Perception, die Pforten der Wahrnehmung. Es ging in diesem Buch um das Öffnen der Türen der Wahrnehmung durch psychedelische Drogen. Nach einem circa halben Jahr ungenutzten Schallplattenvertrag bei Columbia Records, man fand angeblich nicht den richtigen Produzenten, wechselte die Gruppe im August 1966 zu Elektra Records mit dem Präsidenten Jack Holzman und dem Produzenten Paul A. Rothschild und nahm die titellose Debüt-LP auf, die im Januar 1967 erschien. Übrigens wird im Januar 2027, also auch genau 60 Jahre später, die Gruppe The Doors in Concert in Kiel auftreten und genau dieses Album präsentieren. Ich glaube, es lohnt sich, dort hinzugehen. Die LP kam auf Platz 2 der amerikanischen und jeweils Platz 43 in Deutschland-Charts und in den UK-Charts. Nebenbei bemerkt wurde diese LP in den 2000er Jahren in diesen Ländern wegen ihrer langjährigen guten Verkäufe mehrfach mit Platin ausgezeichnet. Von dieser LP hören wir folgende Titel: Break On Through to the Other Side. In einer Monofassung war dieses Stück als erste Single-A-Seite vorab ausgekoppelt worden. Mehr als Platz 126 in den US-Charts war nicht drin. Wir hören natürlich die Stereofassung. Dann Light My Fire, auch von The Doors, das in einer kürzeren Singlefassung ein Hit wurde, Platz 1 in den US-Single-Charts erreichte. Wir hören die deutlich längere Fassung natürlich in Stereo. Und Backdoor Man, auch von The Doors, eine Komposition von Willie Dixon. Übrigens, bereits die Gruppe The Blues Project hatte in 1966 dasselbe Stück aufgenommen und klang damit fast wie die späteren Doors.

Mit ihrer zweiten LP Strange Days, erschienen im September 1967, konnten die Doors mit Platz 3 in den amerikanischen Charts nicht ganz an den Erfolg der vorherigen LP anknüpfen. Diese galt aber bei den Kritikern als sehr spielfreudige und abwechslungsreiche Veröffentlichung. Von daher fielen die Auszeichnungen für die Verkäufe etwas gedämpfter aus. Ich möchte drei Titel von der Schallplatte spielen, nämlich Your Lost Little Girl, eine Gruppenkomposition, und Love Me Two Times. Als Single-Auskopplung etwas gekürzt und in Mono kam diese Scheibe auf Platz 25 der amerikanischen Single-Charts und wurde mit einer goldenen Schallplatte belohnt, hier in der Stereo-Fassung. Und den dritten Titel von den Doors, People Are Strange, vorab als Single in Mono ausgekoppelt, Chartnotierung in den USA Platz 12, wegen über 1 Million verkaufter Exemplare in der Folgezeit ausgezeichnet mit einer Platin-Schallplatte.

Die dritte LP von den Doors mit dem Titel Waiting for the Sun wurde von Elektra Records im Juli 1968 veröffentlicht und erreichte letztendlich Platz 1 der Charts in den USA, Platz 16 im UK und Platz 20 in Deutschland. Entsprechend wurde die LP wieder mit Platin und Gold ausgezeichnet. Von späteren Kritikern wurde das Album als das am meisten befremdliche bezeichnet. Wir hören folgende Titel von der LP: Hello, I Love You, als Single im Juni 1968 veröffentlicht und mit Platz 1 versehen. Goldene Schallplatte wegen über 1 Million verkaufter Exemplare und gleichzeitig eine der ersten Singles in Stereo. Und dann noch von den Doors The Unknown Soldier, eine Gruppenkomposition, die im Text Jim Morrisons Ansichten zum Vietnamkrieg manifestiert.

Juli 1969 wurde die nächste Langspielplatte der Doors von Elektra Records veröffentlicht und ebenfalls wieder mit Platin- und Gold-LPs ausgezeichnet. Und zwar das Album The Soft Parade,

Die im Februar 1970 veröffentlichte LP Morrison Hotel wurde die letzte Produktion mit Jim Morrison. Nach verschiedenen Spielereien war dieses Album eine Rückkehr zu den Anfängen der Band. Beweisen kann ich das durch die gleich zu spielenden Titel, nämlich Roadhouse Blues. Der Text ist von Jim Morrison und die Musik ist eine Gruppenkomposition. Und dann noch ein weiterer Titel, You Make Me Real, auch eine Komposition von Jim Morrison, die durch seine Freundin Pamela Corson inspiriert wurde. Die Komposition wurde schon im Jahre 1966 begonnen. Und als dritten Titel Peace Frog von den Doors, eine Komposition von Robbie Krieger, vollständig als Instrumentaltitel eingespielt, hat Jim Morrison eines seiner Gedichte draufgesungen. Morrison glaubte, dass der Geist der bei den vorhin erwähnten, bei einem Massenunfall verstorbenen Indianer in seine Seele übergegangen sind.

Vor 55 Jahren, am 3. Juli 1971, verstarb Jim Morrison offiziell an einem Herzschlag. Er wurde 27 Jahre alt. Er war einer der besten Sänger der Rockmusik. Bevor ich den Titel The End von den Doors spiele, verabschiedet sich euer Professor Rock'n'Roll Peter Jakubowski aus Husum als Sendeverantwortlicher der gehörten Sendung. Bis zur nächsten Woche.

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Ein herzliches Willkommen zu Maywalds Corner, dem etwas anderen Musikmagazin. Peter Maywald wünscht viel Spaß beim Zuhören.

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Ein herzliches Willkommen zu einer neuen Ausgabe von Maywalds Corner. Peter Maywald wünscht Ihnen und euch einen schönen guten Abend. Und wir sind schon mittendrin im Rilke-Projekt. Das ist die Sehnsucht. Das erfolgreichste deutsche Lyrikprojekt. Tja, zum 20. Jubiläum gab es Das ist die Sehnsucht in diesem Projekt als Studioalbum. Die über 20 Jahre, 5 Studioalben und zahllose Konzertabende gewachsene illustre Gästeliste des Rilke-Projekts erweitert das Komponistenduo Schönherz und Flair auf einem neuen Werk, welches Sie gleich hören, beziehungsweise welches ihr gleich hören könnt. 10 Sängerinnen, Sänger und Schauspielerinnen, Schauspieler, insgesamt 18 Texte von Rainer Maria Rilke, abwechslungsreich arrangiert, als zeitgenössische Produktion interpretiert. Mit dabei sind Desiree Nosbusch, Reinhard May, Frieda Gold und Cassandra Steen, Dietmar Beer, Julia Engelmann, Peter Simonischek, Felicitas Woll, Pasquale Aliadi und Ben Becker. Viel Spaß beim Zuhören und mal sehen, wenn dieses Projekt zu Ende ist, was wir dann machen.

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Die kleinen Dörfer, die sich nahen, vergehen wieder wie Geläute und wie ein Gestern und ein Heute und so wie alles, was wir sagen. Aber an dieses Stromeslauf stehen immer wieder kleine Städte auf und kommen.

Manchmal lenkt das Schiff zu Stellen, die einsam, sonder Dorf und Stadt, auf etwas warten an den Wellen. Auf den, der keine Heimat hat. Für solche stehen dort kleine Wagen, ein jeder mit drei Pferden vor, die atemlos nach Abend jagen, auf einem Weg, der sich verlor.

In diesem Dorfe steht das letzte Haus. So einsam wie das letzte Haus der Welt. 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Ein Weg an Häusern hin statt eines Stegs. 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

ich las schon lang. Seit dieser Nachmittag mit Regen rauschend an den Fenstern lag. Vom Winde draußen hörte ich nichts mehr. Mein Buch war schwer. Ich sah ihm in die Blätter wie in Minen, die dunkel werden von Nachdenklichkeit. Und um mein Lesen staute sich die Zeit. Auf einmal sind die Seiten überschienen. Und statt der bangen Wortverworrenheit steht Abend. Abend. Überall auf ihnen. Ich schaue noch nicht hinaus. Und doch zerreißen die langen Zeilen. Und die Worte rollen von ihren Fäden fort, wohin sie wollen. Da weiß ich es. Über den übervollen, glänzenden Gärten sind die Himmel weit. Die Sonne hat noch einmal kommen sollen.

Und jetzt wird Sommernacht. Soweit man sieht. Zu wenig Gruppen stellt sich das Verstreute. Dunkel. Auf langen Wegen gehen die Leute. Und seltsam weit, als ob es mehr bedeute, hört man das Wenige, das noch geschieht.

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Der Abend wechselt langsam die Gewänder, die ihm ein Rand von alten Bäumen hält. Du schaust und von dir scheiden sich die Länder. Ein himmelfahrendes und eins das Feld und lassen dich zu keinem ganz gehörend. Nicht ganz so dunkel wie das Haus, das schweigt. Nicht ganz so sicher Ewiges beschwörend wie das, was Stern wird jede Nacht und steigt. Und lassen dir unsäglich zu entwirren. Dein Leben bang und riesenhaft und reifend, so dass es bald begrenzt und bald begreifend abwechselnd Stein in dir wird und gestirnt.

Schon ist mein Blick am Hügel, dem Besonnten, dem Wege, den ich kaum begann, voran. So fasst uns das, was wir nicht fassen konnten, voller Erscheinung aus der Ferne an. Und wandelt uns, auch wenn wir es nicht erreichen, in jenes, das wir kaum es ahnend sind. Ein Zeichen weht, erwidernd unserem Zeichen. Wir aber spüren nur den Gegenwind.

große Stadt mit Aufwand von Geräuschen, heulst du laut und lachend um mich her. Deine Häuser glänzen, doch sie täuschen, und das Wohnen wird in ihnen schwer. Wenn in deinen weit bewegten Nächten eine Stille plötzlich um sich greift, wird es bang, als ob die Häuser dächten an das Elend, das in ihnen reift. Diese Stille ist nicht wie das freie, weite Schweigen, das auf Wäldern weht. Alles ängstigt sich vor einem Schreier, und der unerhörte Schrei entsteht. Und er kommt heran die leeren Straßen und er nähert sich wie ein großes Tier von der Stadt.

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voll herrlicher Verhaltung. Ein Vorrat Raum, ein Übermaß von Welt. Und wir? Zu ferne für die Angestaltung, zu nahe für die Abkehr hingestellt. Da fällt ein Stern und unser Wunsch an ihn, bestürzten Aufblicks dringend angeschlossen. Was ist begonnen und was ist verflossen? Was ist verschuldet und was ist verziehen?

Wir sind ganz angstallein. Haben nur aneinander Halt. 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

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Denn er muss meiner einsamen Nacht nicht mehr die ängstlichen Hände halten.

wir sind so gereift in deinen Sonnen, so breit geworden und so tief gepflanzt, dass du in Menschen, Engeln und Madonnen dich ruhend jetzt vollenden kannst.

Edo Zanki, du sanftestes Gesetz. Aus dem Rilke-Projekt, das ist die Sehnsucht, bei Maywalds Corner mit Peter Maywald am Mikrofon. Mit dabei bei diesem Projekt waren die Desiree Nosbusch, Reinhard May, Frieda Gold und Cassandra Steen, Dietmar Beer, Julia Engelmann, Peter Simonischek, Felicitas Voll, Pasquale Aleardi und Ben Becker. Und irgendwie lässt uns Rainer Maria Rilke auch in der zweiten Stunde von Maywalds Corner mit mir, mit Peter Maywald am Mikrofon, nicht los. Hier kommt ein weiteres Projekt. Weltenweiter Wanderer. Mit Katja Flint, mit Hannelore Elstner, mit Hardy Krüger, mit Hanna Herzsprung, mit David Cross, mit Patricia Kaas, Ben Becker, Hanna Herzsprung, Peter Maffay und Salif Keiter, Katja Flint, David Cross und Clouseau. Viel Spaß weiterhin beim Zuhören.

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der Fremde. Ohne Sorgfalt, was die Nächsten dächten, die er müde nicht mehr fragen hieß, ging er wieder fort. Verlor, verließ. Denn er hing an solchen Reisenächten anders als an jeder Liebesnacht. Wunderbare hat er durchwacht, die mit starken Sternen überzogen enge Fernen auseinanderbogen und sich wandelten wie eine Schlacht. Andere, die mit in den Mond gestreuten Dörfern wie mit hingehaltenen Beuten sich ergaben oder durch geschonte Parke graue Edelsitze zeigten, die er gerne in dem hingeneigten Haupte einen Augenblick bewohnte, tiefer wissend, dass man nirgends bleibt.

Und schon sah er bei dem nächsten Biegen wieder Wege, Brücken, Länder liegen, bis an Städte, die man übertreibt. Und dies alles immer unbegehrend hinzulassen, schien ihm mehr als seines Lebens Lust, Besitz und Ruhm.

Doch auf fremden Plätzen war ihm eines täglich ausgetretenen Brunnensteines Mulde manchmal wie ein Eigentum. Rainer Maria Rilke.

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Ich lerne sehen. Ich weiß nicht, woran es liegt. Es geht alles tiefer in mich ein und bleibt nicht an der Stelle stehen, wo es sonst immer zu Ende war. Ich habe ein Inneres, von dem ich nicht wusste. Alles geht jetzt dorthin. 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Zum Beispiel, wie viele Gesichter es gibt. Es gibt eine Menge Menschen, aber noch viel mehr Gesichter. Denn jeder hat mehrere. Da sind Leute, die tragen ein Gesicht jahrelang. Natürlich nutzt es sich ab. Es wird schmutzig. Es bricht in den Falten. Es weitet sich aus wie Handschuhe, die man auf der Reise getragen hat. Das sind sparsame, einfache Leute. Sie wechseln es nicht. Sie lassen es nicht einmal reinigen. Es sei gut genug, behaupten sie. Und wer kann ihnen das Gegenteil nachweisen?

Nun fragt es sich freilich, da sie mehrere Gesichter haben, was tun sie mit den anderen? Sie heben sie auf. Ihre Kinder sollen sie tragen. Aber es kommt auch vor, dass ihre Hunde damit ausgehen. Weshalb auch nicht? 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

Manchmal geschieht es in tiefer Nacht, dass der Wind wie ein Kind erwacht. 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

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Dann stark und breit. Mit tausend Wurzeln streifen, tief in das Leben greifen. 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

Wir lächeln leis im Abendwind, wenn sich die Blumen schwankend küssen und wenn die Vögel müde sind, weil wir nicht mit der Sonne müssen, die breit auf flachen Abendflüssen aus unseren Wiesentalen.

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Unwillkürlich sehen sie seinem Spiel lange zu. Zuweilen tritt das runde, seiende Gesicht aus dem Profil. Klar und ganz wie eine volle Stunde, welche anhebt und zu Ende schlägt. Doch die anderen zählen nicht die Schläge, trüb von Mühsal und vom Leben träge. Und sie merken gar nicht, wie es trägt, wie es alles trägt. Auch dann noch immer, wenn es müde in dem kleinen Kleid neben ihnen wie im Wartezimmer sitzt und warten will auf seine Zeit.

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Weltenweiter Wanderer. Weißt du noch, Hanna Herzsprung war das. Das Rilke-Projekt heute beim Maiwalds Corner mit Peter Maiwald am Mikrofon. Und das war die heutige Ausgabe von Maiwalds Corner. Und mir, Peter Maiwald, bleibt nichts weiter übrig, als mich wie immer von euch und von Ihnen mit einem Diener zu verabschieden, nicht ohne den Hinweis zu vergessen, hört bzw. hören Sie weiterhin gute Musik. Tschüss, bis nächste Woche und bleibt oder bleiben Sie gesund.

0: städtische Sommernacht. Unten macht sich aller Abend grauer, und das ist schon Nacht, was da als lauer Lappen sich um die Laternen hängt. Aber höher, plötzlich ungenauer, wird die leere, leichte Feuermauer eines Hinterhauses in die Schauer einer Nacht hinaufgedrängt, welche Vollmond hat und nichts als Mond. Und dann gleitet oben eine Weite weiter, welche heil ist und geschont, und die Fenster an der ganzen Seite werden weiß und unbewohnt.
1: Ihr Lieben, ich danke euch sehr, wunderschön, dass ihr da gewesen seid. Und ich möchte euch mit einer kleinen Strophe eines viel bedeutenderen, als ich es bin, verabschieden. Eine Strophe aus einem Gedicht von Rainer Maria Rilke. Berge ruhen von Sternen überprächtigt, aber auch in ihnen flimmert Zeit. Ach, in meinem wilden Herzen nächtigt obdachlos die Unvergänglichkeit. Das wünsche ich eurem wilden Herzen auch. Gute Nacht. Dankeschön.

0: Ach ja, nicht vergessen möchte ich, dass ich für die letzten 2 Stunden hier im Sender verantwortlich war. Und tschüss.
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5: 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Gezeigt wird der preisgekrönte Spielfilm Königin von Niendorf. Darin verbringt die 10-jährige Lea ihre Sommerferien in einem kleinen Dorf in Brandenburg und erlebt auf dem Fahrrad jede Menge Abenteuer. Als sie auf eine Jungsbande mit selbstgebautem Floß trifft, will sie unbedingt dazugehören. Ein sommerlicher Film über Freiheit, Freundschaft und Abenteuer draußen. Tickets kosten regulär 3 Euro, Kinder und Jugendliche bis 18 Jahren kommen kostenlos rein. Karten gibt's an der Museumskasse und online über eventbrite.de. Dazu werden Snacks und Getränke angeboten.

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3: Am Donnerstag, den 10. Dezember, gastiert die Tribute-Band Dire Straits mit ihrem Programm A Tribute to Dire Straits im Stadttheater Heide. Konzertbeginn ist um 20 Uhr, Einlass ab 19 Uhr. Die Band gilt als eine der erfolgreichsten Dire Straits-Tribute-Formation Europas und bringt die größten Hits der britischen Rocklegenden auf die Bühne. Klassiker wie Sultans of Swing, Walk of Life and Brothers in Arms dürfen dabei natürlich nicht fehlen. Im Mittelpunkt steht der unverwechselbare Gitarrensound von Marc Knöpfler, der Frontmann Wolfgang Uhlich. Tickets sind im Vorverkauf erhältlich, die Preise beginnen bei rund 38 Euro. Karten gibt es an den bekannten Vorverkaufsstellen sowie online über mitunskannmanreden.de. Von Mai bis Oktober werden in Husum regelmäßig plattdeutsche Stadtführungen angeboten. Einmal im Monat, jeweils am Freitag, startet der Rundgang um 16.30 Uhr vor der Tourisinformation im historischen Rathaus Großstraße 27. Die Teilnahme kostet 8 Euro pro Person, eine Anmeldung ist nicht erforderlich. Die Führungen geben Einblicke in Geschichte, Kultur und Alltag der Nordseestadt. Zusätzlich können für Gruppen individuelle Termine vereinbart werden. Das Angebot reicht von Natur- und Themenführungen bis hin zur literarischen Rundgänge auf den Spuren von Theodor Storm. Am Samstag, den 14. April, ist Singer-Songwriter Gregor Meile mit seinem Programm Unplugged das Wohnzimmerkonzert zu Gast im Nordsee-Kongresszentrum in Husum. Los geht's um 20 Uhr. Gemeinsam mit seiner Band präsentiert Gregor Meile seine Songs in akustischer Form. Die Konzerte leben von Emotionen, persönlichen Geschichten und viel Interaktion, wodurch jeder Abend seinen ganz eigenen Charakter erhält. Tickets sind im Vorverkauf erhältlich, die Preise beginnen je nach Kategorie bei rund 50 Euro. Karten gibt es online über Eventim, Veranstaltungsort ist das Nordsee-Kongresszentrum am Messeplatz in Husum.

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3: 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Hi Fans, endlich ist meine Flower Power CD fertig geworden, die ich euch gerne vorstellen möchte, live. Und zwar gebe ich ein Konzert im Waldcafé Heide Lange am 25.07.26, Beginn 16 Uhr. Würde mich total freuen. Es wird ein schöner Event. Ich glaube, die CD wird euch auch gefallen. Bis dann. Ciao.
4: 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Mit rund 300 Tonnen Sand verwandelt sich die Südseite des Heider Marktplatzes erneut in einen großen Innenstadtstrand mit Beachbar, Sitzgelegenheiten und angeschlossenem Kinderspielplatz. 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Der Besuch des Heider Marktstandes ist erneut kostenfrei.
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